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1: Im Studio Holger Dilk. Der Deutsche Ethikrat begrüßt eine offene Debatte über Leihmutterschaften. In Deutschland ist sie zwar verboten, sollte sich das irgendwann ändern, dann nach Ansicht des Ethikrates nur mit klaren Regeln. Die Debatte war zuletzt durch Jens Spahns Vaterschaft dank einer US-Leihmutter neu entfacht worden. Der Ethikrat-Vorsitzende Helmut Frister sagt im Ersten, wir verschieben das Problem ins Ausland.
2: Wir schützen dann zwar unsere potenziellen Leihmütter, aber nicht die im Ausland. Da haben wir dann gar keinen Einfluss, in welcher Art und Weise das abläuft.
1: Der Staat nimmt deutlich weniger Tabaksteuer ein. Im ersten Halbjahr waren es laut Bundesfinanzministerium knapp 7 Milliarden Euro. Das sind rund 15% weniger als im Vorjahreszeitraum. Trotz höherer Steuern rechnet der Bund auch fürs Gesamtjahr mit einem Minus. Das geplante Alkoholverbot an Bahnhöfen ab Oktober sorgt für Diskussionen. Kritik kommt etwa von der Bundesarbeitsgemeinschaft Wohnungsloser und der Linken. Finn Riebe-Sellfreundlieb.
3: Für viele suchtkranke Obdachlose seien Bahnhöfe einer der wenigen geschützten Aufenthaltsorte, sagte der Vize der BAW Kraus dem Redaktionsnetzwerk Deutschland. Der rechtspolitische Sprecher der Linken, Hoss, meint in der Zeitung Welt, die Bahn schiebe die Verantwortung auf ihr Personal ab, das die neuen Regeln kontrollieren müsse. Probleme bei der Kontrolle sieht auch die Gewerkschaft der Polizei. Der Drogenbeauftragte der Bundesregierung, Streeck, begrüßt die Pläne und spricht in der Rheinischen Post von einem Gewinn für alle.
1: Der mutmaßliche Todesschütze von Stade ist tot. Laut niedersächsischem Justizministerium beging der Mann im Gefängnis Suizid. Hinweise auf ein Fremdverschulden gibt es nicht. Er wurde verdächtigt, 6 Menschen in einer Jugendhilfeeinrichtung in Stade erschossen zu haben. Hintergrund war wohl ein Sorgerechtsstreit. Frankreich hat als erstes EU-Land ein Social-Media-Verbot für unter 15-Jährige beschlossen. Nach dem Senat hat am Abend auch die Nationalversammlung in Paris für das Gesetz gestimmt. Das Ganze gilt für neue Konten ab dem 1. September. Ziel ist es, Kinder und Jugendliche zum Beispiel vor Cybermobbing zu schützen.
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4: Mit KI-Support. Wolkig geht's in den Morgen und von Norden schieben sich heute dickere Wolken rein. Bis etwa zur Mainlinie regnet's immer mal wieder, später wird das eher zu Schauern. Vereinzelt sind auch Gewitter drin. Dazu steigen die Höchstwerte auf 20 bis 26 Grad. Morgen geht's mit Sonne und Wolken weiter, ab und zu mit einem Schauer maximal 25 Grad.

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1: Liebe Hörer, wer bin ich? Was ist der Mensch? Diese beiden Fragen sind so alt wie das Menschengeschlecht. Ganz gleich zu welcher Zeit und unter welchen Umständen er lebt, immer findet sich der Mensch vor diese Fragen gestellt. Deswegen hat auch jede Zeit ihr eigenes Menschenbild entworfen. Die Religionen, die philosophischen Schulen, die politischen Systeme, alle haben ihre Vorstellungen und Entwürfe über den Menschen. Fragen wir bei den Dichtern nach, so entfaltet sich vor uns ein verwirrendes Bild. Viel Gewaltiges lebt, doch nichts ist gewaltiger als der Mensch. So lesen wir bei Sophokles, einem alten griechischen Weisen. Kurz und bündig ist die Auskunft des Materialismus über den Menschen. Der Mensch ist eine nutzlose, lästige Laus, so Dostojewski. In der Tat, der Mensch ist ein Wesen, das sich fortgesetzt zwischen Extremen bewegt. Die Zeitungen berichten uns von edelsten Taten der Nächstenliebe und gleichzeitig von niederträchtiger Brutalität. Von opferwilliger Menschenfreundlichkeit und von rücksichtslosem Egoismus. Zu beiden sind wir Menschen fähig. Wir schwanken unablässig zwischen Gut und Böse. Wir hören heute in zunehmendem Maße Stimmen, die uns sagen, dass der Mensch im Grunde gut sei. Man müsse nur seinen guten Kern freilegen und seine verborgenen Triebkräfte zur Entfaltung kommen lassen. Man müsse die gesellschaftlichen Verhältnisse ändern und die Lebensbedingungen weiter verbessern. Die Kinder müssen anti-autoritär erzogen werden, dann könne sich das Gute im Menschen frei entfalten. Von dieser Seite erwarten nicht wenige eine entscheidende Hilfe für die Entwicklung des Menschengeschlechts. Noch einmal. Wer bin ich? Was ist der Mensch? Wir sollen versuchen, eine biblische Antwort zu finden. Im Römerbrief, Kapitel 7 und 8, werden uns darauf Antworten gegeben. So heißt es in Römer 7, Verse 14 und 15, »Ich bin fleischlich, unter die Sünde verkauft, denn ich weiß nicht, was ich tue. Denn ich tue nicht, was ich will, sondern was ich hasse, das tue ich.« Lieber Hörer, diese Verse aus dem Römerbrief machen deutlich, dass Paulus den modernen Optimismus im Blick auf das Gute im Menschen nicht teilt. Er macht energisch Front gegen jede oberflächliche Deutung der Welt und der Menschen. Wie wenige andere hat Paulus am eigenen Leibe sein Menschsein zwischen Gut und Böse durchkämpft und durchlitten. Er redet nicht abstrakt über den Menschen. Der Apostel spricht von sich selbst. Er blickt tief hinein in das rätselvolle Geheimnis Mensch, und zwar mit Augen, die Gott ihm dafür geöffnet hat. An sich selbst, seinem eigenen Leben, hat Paulus sein Wissen über den Menschen erfahren. So können wir seinen Ausruf verstehen: »Ich, elender Mensch, wer wird mich erlösen von dem Leibe dieses Todes?« Dieser gequälte Aufschrei ist das Ergebnis des Apostels mit sich selbst. »Ich, elender, unglücklicher, hilfloser Mensch«, so muss er sagen, wenn er auf sich schaut. Ist das nicht auch dein Zustand, lieber Hörer, deine Zerrissenheit? Wer bin ich? Erstens, geknechtet und zerrissen durch der Sünde Macht. Das zieht sich wie ein roter Faden durch unser aller Leben. Die Kluft zwischen dem Real-Ich und dem Ideal-Ich. Ich bin versklavt und hilflos, sagt Paulus. Er will das Gute tun, mit allen Kräften, aber er schafft es nicht. Und nicht nur das. Er tut das Böse gegen seinen eigenen Willen. So sagt er in weiteren Versen in Römer 7, ich weiß nicht, was ich tue, denn ich tue nicht, was ich will, sondern was ich hasse, das tue ich. Wollen habe ich wohl, aber vollbringen das Gute kann ich nicht. Ist das nicht unser aller Erfahrung? Das Böse läuft so leicht von den Händen und über die Lippen. Schon bei kleinen Kindern können wir das beobachten. Und dann die überlange Liste unseres täglichen Versagens, die täglichen Lieblosigkeiten und Zornausbrüche, Unbeherrschtheiten, die täglichen Sündenfälle unserer Zunge. Und dabei haben wir es gar nicht so gewollt. Aber es ist dennoch geschehen. Die Kollegin beleidigt, an den Schülern die schlechte Laune ausgelassen, am Abend die Kinder ungerecht bestraft, die Ehefrau tagelang angetrotzt. Reichlich und täglich erleben wir solche Pannen, im Kleinen wie im Großen, auch dann, wenn wir es gar nicht gewollt haben. Es überrascht uns, wie Paulus hier reagiert. Er sagt nicht, tut mir leid, ich bin nun einmal so. Mein Temperament, meine Veranlagung und Erbmasse, die anderen sind schuld, die unguten Verhältnisse. Paulus sagt, es ist die Sünde, die in mir wohnt. Sie hält mich gefangen. Damit ist klar, dass die Sünde in unserem Leben nicht irgendein zufälliges Versehen ist, auch nicht ein unvermeidbarer Betriebsunfall. Sie ist das Getrenntsein des Menschen von seinem Ursprung, von Gott. Daher die Zerrissenheit unserer menschlichen Natur, das Gespaltensein unseres Wesens. Wir suchen immer wieder das Gute. Wir wollen das Rechte tun, aber wir schaffen es nicht. Was Wunder, dass Paulus am Ende dieses Gedankenganges in einen Schrei ausbricht. Ich, elender Mensch, wer wird mich erlösen von dem Leide dieses Todes? Er schaut nicht nach einer Methode oder nach einer Ideologie aus. Das kann nur Christus sein. Wo er, der starke Erlöser, auf den Plan tritt, da können auch zerrissene Menschen heile Menschen werden. Das gilt allen, auch heute noch, wo immer wir jetzt diese Sendung empfangen und hören. Jeder kann frei werden von der Sünde durch Jesus Christus. Zweitens, geheilt und befreit durch die Übermacht Jesu. Hast du, lieber Hörer, dies schon erfahren? Bist du durch das Blut Jesu gerettet? Hast du Vergebung deiner Sünden erfahren und durch den Heiligen Geist die Gewissheit erhalten, dass du gerettet für Zeit und Ewigkeit bist? Die Sünde ist dann nicht mehr Herr in deinem Hause. Dennoch versucht der Feind immer wieder, Einbrüche zu erzielen. Die Sünde ist zwar besiegt, aber sie ist noch nicht tot. Trotz allem gilt der Ausruf des Apostels, ein Wort des Dankes: Ich danke Gott durch Jesus Christus, unseren Herrn. Er dankt dafür, dass es kein Verdammungsurteil mehr für solche gibt, die in Christus Jesus sind, die mit ihrem ganzen Leben zu ihm gehören und seine Wege gehen. Es gibt deswegen kein Verdammungsurteil mehr für uns, weil an einem anderen das Todesurteil vollstreckt worden ist, weil ein anderer unsere Lasten auf sich genommen und vor Gott gesühnt hat, weil ein anderer uns vom Zwang des sündigen Müssens befreit hat. Die Strafe liegt auf ihm, auf dass wir Frieden hätten, und durch seine Wunden sind wir geheilt. Es gilt jetzt, weil ich einen Heiland habe, der vom Kripplein bis zum Grabe, bis zum Thron, da man ihn ehrt, mir, dem Sünder, zugehört. Geheilt, weil ich weiß, dass mitten in allem Versagen und Versäumen mich Hände umschlossen halten, von Nägeln durchbohrte Hände, die bereit sind zu vergeben und stark genug durch alle Anfechtungen, auch durch alle Schwachheiten des eigenen Herzens hindurchzuführen. Mitten in allen Zerreißproben festgehalten, in allen Niederlagen wieder aufgerichtet durch die Hände dessen, der alle Schuld getragen und der mein Leben heil gemacht hat. Darum, ich danke Gott durch Jesus Christus, unseren Herrn. Du kennst mich, dein bin ich, o Gott. Mit meinem immer wieder so jäh aufbrausenden Temperament und meiner so anfälligen Fantasie, mit meinem so häufig durchbrechenden Egoismus, mit meinen immer wiederkehrenden Depressionen und meinen so schwer zu zügelnden Leidenschaften. In aller Zerrissenheit bin ich geheilt, weil Jesus Christus mich kennt und Ja zu mir sagt, weil er mich festhält und nicht wieder loslässt, weil ich trotz allem, was dagegen spricht und dagegen steht, sein Eigen bin. Darum noch einmal, ich danke Gott durch Jesus Christus, unseren Herrn.

Liebe Zuhörer, danke, dass Sie sich die Zeit genommen haben, um der Sendung zuzuhören. Wir leben in einer Zeit, in der immer mehr Menschen Hilfe suchen und sie nicht finden. Hilfe in Depressionen, Schwermut oder innere Mutlosigkeit. Oft wird solch geplagten Menschen als einziger Ausweg der Gang zur Psychoanalyse gewiesen, wo man sich seelisch entblößen muss, um in endlosen Gesprächen an die Wurzel des Übels zu gelangen. Und was ist dann die Lösung? Häufig wird nach den Schuldigen gesucht und in den bösen Eltern, in den verworrenen Umständen des Lebens oder verständnislosem Ehepartner gefunden. Gerne würden wir Ihnen zeigen, was die Bibel, Gottes Wort, zu diesen Problemen sagt. Gott will Ihnen nur allzu gern helfen, weil er Sie einfach liebt. 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Ich wünsche Ihnen von Herzen den Frieden Gottes und seine Bewahrung in allen Situationen Ihres Lebens.

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1: Im Studio Holger Dilk. Der Deutsche Ethikrat begrüßt eine offene Debatte über Leihmutterschaften. In Deutschland ist sie zwar verboten, sollte sich das irgendwann ändern, dann nach Ansicht des Ethikrates nur mit klaren Regeln. Die Debatte war zuletzt durch Jens Spahns Vaterschaft dank einer US-Leihmutter neu entfacht worden. Der Ethikrat-Vorsitzende Helmut Frister sagt im Ersten, wir verschieben das Problem ins Ausland.
2: Wir schützen dann zwar unsere potenziellen Leihmütter, aber nicht die im Ausland. Da haben wir dann gar keinen Einfluss, in welcher Art und Weise das abläuft.
1: Der Staat nimmt deutlich weniger Tabaksteuer ein. Im ersten Halbjahr waren es laut Bundesfinanzministerium knapp 7 Milliarden Euro. Das sind rund 15% weniger als im Vorjahreszeitraum. Trotz höherer Steuern rechnet der Bund auch fürs Gesamtjahr mit einem Minus. Das geplante Alkoholverbot an Bahnhöfen ab Oktober sorgt für Diskussionen. Kritik kommt etwa von der Bundesarbeitsgemeinschaft Wohnungsloser und der Linken. Finn Riebesel-Freundlieb.
3: Für viele suchtkranke Obdachlose seien Bahnhöfe einer der wenigen geschützten Aufenthaltsorte, sagte der Vize der BAW Kraus dem Redaktionsnetzwerk Deutschland. Der rechtspolitische Sprecher der Linken, Hoss, meint in der Zeitung Welt, die Bahn schiebe die Verantwortung auf ihr Personal ab, das die neuen Regeln kontrollieren müsse. Probleme bei der Kontrolle sieht auch die Gewerkschaft der Polizei. Der Drogenbeauftragte der Bundesregierung, Streeck, begrüßt die Pläne und spricht in der Rheinischen Post von einem Gewinn für alle.
1: Der mutmaßliche Todesschütze von Stade ist tot. Laut niedersächsischem Justizministerium beging der Mann im Gefängnis Suizid. Hinweise auf ein Fremdverschulden gibt es nicht. Er wurde verdächtigt, 6 Menschen in einer Jugendhilfeeinrichtung in Stade erschossen zu haben. Hintergrund war wohl ein Sorgerechtsstreit. Frankreich hat als erstes EU-Land ein Social-Media-Verbot für unter 15-Jährige beschlossen. Nach dem Senat hat am Abend auch die Nationalversammlung in Paris für das Gesetz gestimmt. Das Ganze gilt für neue Konten ab dem 1. September. Ziel ist es, Kinder und Jugendliche zum Beispiel vor Cybermobbing zu schützen.
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4: Mit KI-Support. Wolkig geht's in den Morgen und von Norden schieben sich heute dickere Wolken rein. Bis etwa zur Mainlinie regnet's immer mal wieder, später wird das eher zu Schauern. Vereinzelt sind auch Gewitter drin. Dazu steigen die Höchstwerte auf 20 bis 26 Grad. Morgen geht's mit Sonne und Wolken weiter, ab und zu mit einem Schauer maximal 25 Grad.
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1: Liebe Hörer, viele sind berufen, aber wenige sind auserwählt. So können wir in Matthäus Kapitel 22 lesen. Vielleicht ist das für manchen Leser der Bibel und auch Predigthörer ein rätselhaftes Wort. Wie sollen wir das verstehen? Was hat es für einen Sinn, dass viele berufen sind, wenn doch nur wenige erwählt sind? Das Gleichnis Jesu von der königlichen Hochzeit, in dessen Kontext dieses Wort zu finden ist, erklärt uns den Sachverhalt. Es hält uns zwei Möglichkeiten vor. Erstens, berufen, aber nicht gekommen. Zweitens, gekommen, aber nicht erwählt. Erstens, die Hochzeit, zu der eingeladen wurde, ist ein stehendes Bild für die Herrlichkeit des Reiches Gottes. Den Hörern Jesu war dieser Vergleich wohl bekannt. Das Heil Gottes wird auch anderweitig unter dem Bild einer Freudenmahlzeit dargestellt, zu der Gott einlädt. Der König ist wie immer in den Gleichnissen Jesu Gott selbst. Er ruft in seine Gemeinschaft. Dazu schickt er seine Boten aus. Zuerst seine Propheten bis hin zu Johannes dem Täufer, dann Jesus selbst und schließlich seine Apostel. Sie laden alle im Namen des himmlischen Königs ein. Kommt zur Hochzeit. Sie rufen auch heute noch wie damals. Viele Boten stehen auf den Kanzeln unserer Kirchen und Gemeindehäuser und laden ein, kommt, denn es ist alles bereit. Viele treue Zeugen sind auch in unserem Land unterwegs, die einladen durch ihr persönliches Zeugnis, durch Traktate und gute Broschüren zu Jesus Christus zu kommen. Mit welchem Erfolg? Es heißt heute wie damals, sie wollten nicht kommen und sie verachteten das und gingen hin, einer auf seinen Acker, der andere zu seiner Hantierung. Sind uns diese Entschuldigungsgründe nicht wohl bekannt? Die Menschen sind zu müde, wenn sie in den Gottesdienst eingeladen werden. Man pflegt die Ruhe oder unternimmt mit der Familie Ausflüge. Viele andere Gründe werden aufgeführt. Im Übrigen hält man von der Kirche und der Bibel und Gottes Bodenpersonal ohnehin nicht viel oder gar nichts. So geht das Sonntag für Sonntag. Vielleicht geht man gemeinsam mit der Familie an Weihnachten in den Gottesdienst. An den Wochentagen hat man sowieso keine Zeit bei dem Stress, unter dem viele leiden. Mit dem persönlichen Bibellesen und dem Gebet ist es nicht anders. Hinter allen diesen Entschuldigungen steht im Grunde genommen unser Nichtwollen und unsere Verachtung der göttlichen Einladung. Der barmherzige Gott ruft, aber wir kommen nicht. Er lässt predigen, aber wir hören es nicht. Er schenkt uns die Bibel in unserer Muttersprache, aber wir lesen sie nicht. Von der Verachtung des Wortes Gottes ist es nur ein kleiner Schritt zur offenen Feindschaft wider Gott. Das sehen wir

am Volk Israel zur Zeit des Alten Testaments. Es tötet die Boten Gottes, steinigt seine Propheten, schlägt dann später den Heiland ans Kreuz und verfolgt die Apostel. Dieser Hass zieht sich wie ein roter Faden durch die Weltgeschichte. Auch heute noch entlädt sich der Hass gegen Gott und seine Nachfolger. Denken wir daran, dass jedes Jahr ca. 170.000 Christen um Jesu willen ihr Leben verlieren. Andere leiden in Lagern unter unmenschlichen Bedingungen. Vieles geschieht schlecht getarnt unter politischen Vorwänden. Glauben wir nur ja nicht, dass Gott dem untätig zusieht und es ewig gewähren lässt. Gottes Langmut ist groß, aber nicht grenzenlos. Im Gleichnis von der königlichen Hochzeit heißt es, da das der König hörte, ward er zornig und schickte seine Heere aus und brachte die Mörder um und zündete ihre Stadt an. Damit weist Jesus auf den bevorstehenden Untergang Jerusalems hin, das schon 40 Jahre nach dem Blutgericht auf Golgatha mitsamt dem Tempel in Rauch und Flammen und einem Blutbad ohnegleichen unterging. Die Beispiele ließen sich aneinander reihen, bis hinein in unsere deutsche Geschichte. Die Verwerfung Christi muss das Gericht nach sich ziehen. Irret euch nicht, Gott lässt sich nicht spotten, denn was der Mensch sät, das wird er ernten. Wir können Gottes Ruf nicht einfach in den Wind schlagen und mit Verachtung oder gar Hass quittieren, ohne seinen Zorn auf uns herabzuziehen. Denn Gott bleibt immer noch Gott, auch wenn wir nicht nach ihm fragen. Gott braucht uns nicht, aber wir brauchen ihn. Deshalb wollen wir dem Ruf Gottes nicht länger ausweichen, sondern ihm gern folgen. Es dient ja nur zu unserem eigenen Heil, hier zeitlich und dort ewig. Das gilt uns allen, lieber Hörer, auch wenn wir diese biblischen Radiobotschaften hören. Es sind Einladungen Gottes an uns. Zweitens, kommen wir nicht, ruft Gott andere, die seine Einladung annehmen. Die geistlichen Führer Israels verwerfen Christus. Die Zöllner und Huren eilen zu ihm und lassen sich von ihm aus ihrer Verlorenheit retten. Die verachteten Heiden nehmen die Einladung mit Freuden an. Bald schon tritt das Evangelium seinen Siegeszug durch die Welt an und erobert Länder und Kontinente für Christus. Im Gleichnis der königlichen Hochzeit heißt es, die Tische wurden alle voll. Liebe Hörer, wir können zu einer christlichen Kirche oder Gemeinschaft gehören und doch verworfen werden. Vielleicht sind wir auch getauft und können doch in der Verdammnis enden. Das macht uns Jesus im zweiten Teil des Gleichnisses deutlich. Gekommen, aber nicht erwählt. Der König entdeckt unter den Gästen einen ohne hochzeitliches Kleid. Er lässt ihn in die Finsternis hinauswerfen. Er passt mit seinem Werktagskittel nicht in die festliche Gesellschaft. Wir Menschen haben von Natur aus nicht das festliche Kleid an. Die Bibel sagt uns, zieht den alten Menschen aus und zieht den neuen an. Menschen ohne hochzeitliches Kleid sind wir, wenn wir zwar die Rechtfertigung begehren, aber auf die Heiligung verzichten. Wenn wir Vergebung der Sünden erhalten wollen, aber selbst dem Bruder die Vergebung verweigern. Wenn wir zu Christus gehören wollen, ihm aber nicht gehorchen wollen. Das wird uns noch deutlicher, wenn die Ausleger recht haben, die sagen, dass im Morgenland der König jedem seiner Gäste ein Festkleid schenkte, so dass auch der Ärmste sich zum Fest würdig schmücken konnte.
Der Mann im Gleichnis hatte es nicht für nötig gehalten, das Festkleid anzuziehen und damit den König beleidigt. Es ist also seine Schuld, dass er hinausgeworfen wurde. So gibt es auch für uns keine Entschuldigung, wenn wir Gottes Gnade verachten und deshalb in die Verdammnis geraten. Nehmen wir doch von Gott das in Jesus Christus angebotene Heil an und bekennen unsere Sünden. Übergeben Jesus die Führung unseres Lebens. Viele Menschen strecken ihre Hände nach der Gnade Gottes aus, sind aber nicht bereit, sich seiner Führung zu unterordnen und von der Sünde zu lassen. Es geht nicht darum, vor Gott mit frommen Leistungen und frommer Gerechtigkeit zu prangen, sondern darum, als seine Kinder aus seiner Kraft Frucht zu bringen. Alle unsere eigenen Anstrengungen, gleich welcher Art, reichen nicht aus, das Heil zu erwirken. Darin besteht die frohe Botschaft von Christus, dass wir ohne des Gesetzes Werke gerecht werden, allein durch den Glauben an den Gekreuzigten und sein Verdienst. Als durch Christus erlöste Menschen müssen und können wir in einem neuen Leben wandeln. Andernfalls verachten wir die Gnade Gottes und werden schuldig. Darin liegt für uns die große Gefahr. Nicht, dass wir der Einladung Gottes nicht folgen, sondern dass wir uns damit begnügen. Wir gehen unter das Wort, aber in unserem privaten Leben bleibt alles beim Alten. Wir lesen die Bibel und beten, aber von einer Erneuerung unseres Wesens ist nichts zu spüren. Wir kommen, aber Gott kann uns so in seiner Gemeinde nicht brauchen. Gott will, dass allen Menschen geholfen werde und sie zu der Erkenntnis der Wahrheit kommen. Gott ruft, aber es kommen nicht alle. Von denen, die kommen, wollen sich viele nicht ändern lassen durch das Wirken des Heiligen Geistes. Wir wollen uns alle dem Herrn neu zur Verfügung stellen und in seiner Kraft den alten Menschen ausziehen und den neuen anziehen, der nach Gott geschaffen ist, in rechtschaffener Gerechtigkeit und Heiligkeit. 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

0: Liebe Zuhörer, wir leben in einer multikulturellen Gesellschaft. Nicht nur, dass in unserer unmittelbaren Nachbarschaft Menschen der verschiedensten Religionen leben, nein, auch im sogenannten christlichen Lager gibt es viele Variationen und Gruppierungen. Ein Phänomen ist, dass alle behaupten, sie hätten den einzig wahren Gott in ihrer Religion. Wenn ich Menschen anspreche, um ihnen ein Zeugnis zu geben, dann höre ich oft: Ich habe meine Religion. Ist nicht in jeder Religion ein Fünkchen Wahrheit? Und wie man so schön sagt, führen nicht alle Wege nach Rom? Oder gibt es vielleicht doch zuverlässige Antworten auf diese Fragen? Eines ist dabei aber sicher, liebe Zuhörer. Diese Antworten können nicht von uns kommen, weil wir alle irgendwie geprägt sind. Die Antworten auf die zentralen Fragen unserer Existenz und die Frage nach Gott kann nur jemand beantworten, der außerhalb von uns steht und der von sich sagen kann: Ich bin die Wahrheit, nämlich Gott selbst. 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Ich wünsche Ihnen von Herzen den Frieden Gottes und seine Bewahrung in allen Situationen Ihres Lebens.
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3: Im Studio Holger Dilk. Der Deutsche Ethikrat ist dafür, die Leihmutterschaft ohne Scheuklappen zu diskutieren. Ausgelöst wurde die Debatte zuletzt durch Jens Spahn, der mithilfe einer Leihmutter in den USA Vater geworden ist. In Deutschland ist ein solches Verfahren verboten. Sollte sich das irgendwann ändern, fordert der Ethikrat klare Regeln. Der Vorsitzende Helmut Frister sagt dem Ersten:
4: Man könnte das zumindest zu Beginn auch sehr restriktiv machen. Das heißt, vielleicht wirklich nur für einander nahestehende Personen und auch mit der Möglichkeit, dass eine Kommission die Motivation kontrolliert und darauf achtet, dass da keine primär finanziellen Hintergründe sind.
3: Die Bundesregierung will Betroffene von Terrorakten künftig besser unterstützen. Das Kabinett berät heute darüber, einen eigenen Beauftragten dafür einzusetzen. Außerdem geht es um mehr Cybersicherheit und darum, wie junge Unternehmen leichter an Kapital kommen können. In München wird heute der Opfer des rassistischen Anschlags vor genau 10 Jahren gedacht. Damals wurden am Olympia-Einkaufszentrum 9 junge Menschen getötet, alle mit Migrationshintergrund. Dirk Justus.
5: Der Angriff des 18-jährigen Attentäters hatte weltweit für Entsetzen gesorgt. Nach der Tat tötete er sich selbst, nachdem er von der Polizei gestellt worden war. Bei der öffentlichen Gedenkveranstaltung am Denkmal für euch vor dem Olympia-Einkaufszentrum wird unter anderem Bundespräsident Steinmeier eine Rede halten. Um 17.51 Uhr, dem Tatzeitpunkt, wird es eine Schweigeminute geben. Die Gedenkveranstaltung wurde gemeinsam von den Familien der Opfer organisiert.
3: Das geplante Alkoholverbot an Bahnhöfen ab Oktober sorgt für gemischte Reaktionen. Der Vizechef der Bundesarbeitsgemeinschaft Wohnungsloser, Kraus zum Beispiel, warnt im Redaktionsnetzwerk Deutschland: Für viele suchtkranke Obdachlose seien Bahnhöfe einer der wenigen geschützten Orte. Das Problem verlagere sich lediglich. Die Europäische Union fördert jetzt, dass überschüssiger Wein zu Industriealkohol verarbeitet wird, zum Beispiel für Desinfektionsmittel oder Reinigungsprodukte. So sollen die übervollen Lager der Winzer entlastet werden. Hintergrund: In Europa wird immer weniger Wein getrunken.
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6: Mit KI-Support. Wolkig geht's in den Morgen, gerade an der Küste kann's auch mal ein bisschen regnen. Sonst startet der Tag oft sonnig und trocken. Später breiten sich von oben her mehr Wolken aus. Bis etwa zur Mainlinie fällt zwischendurch Regen, der später eher in Schauer übergeht. Ganz vereinzelt sind auch Gewitter drin, dazu werden es 19 bis 28 Grad. Morgen meist trocken mit Sonne und Wolken, maximal bis 27 Grad.
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Sieg über die Sünde. Ist das nicht unser gemeinsamer Wunsch, lieber Zuhörer? Die Frage ist, ob wir den Sieg über die Sünde auch wirklich in unserem Leben erfahren oder ob es nur ein Wunsch bleibt, ein Wunschtraum, dem wir schon lange hinterherjagen, aber dessen Erfüllung bis jetzt ausgeblieben ist. Ich lese hierzu einige Verse aus Hebräer 12, ab Vers 1. Darum auch wir. Weil wir eine solche Wolke von Zeugen um uns haben, lasst uns ablegen alles, was uns beschwert. Und die Sünde, die uns ständig umstrickt, und lasst uns laufen mit Geduld in dem Kampf, der uns bestimmt ist, und aufsehen zu Jesus, dem Anfänger und Vollender des Glaubens, der, obwohl er hätte Freude haben können, das Kreuz erduldete und die Schande gering achtete und sich gesetzt hat zur Rechten des Thrones Gottes. Gedenkt an den, der so viel Widerspruch gegen sich von den Sündern erduldet hat, damit ihr nicht matt werdet und den Mut nicht sinken lasst. Ihr habt noch nicht bis aufs Blut widerstanden im Kampf gegen die Sünde und habt bereits den Trost vergessen, der zu euch redet wie zu seinen Kindern. Mein Sohn, achte nicht gering die Erziehung des Herrn und verzage nicht, wenn du von ihm gestraft wirst, denn wen der Herr lieb hat, den züchtigt er. Solange wir hier in dieser Welt leben, wird leider die Sünde ein aktuelles Thema für uns bleiben. Sie ist es, die uns ständig umstrickt. Da sind Versuchungen und Anfechtungen, die uns der Teufel wie auf einem Silbertablett anbietet. Sünde, die manchmal so attraktiv aussieht und wir merken die Falle oft nicht. Und schon ist es geschehen. Da spricht ein Ehepaar über die verschiedenen Probleme oder da ist ein ernstes Gespräch zwischen Eltern und Kindern. Wir haben uns so sehr vorgenommen, ruhig und gelassen zu bleiben, in Liebe aufeinander einzugehen, um so dem anderen eine Hilfe zu sein. Und dann kommt es doch anders. Die Stimmen werden lauter, zornige Worte kommen über die Lippen, die den anderen verletzen, und zum Schluss schreit man sich nur noch gegenseitig an. Wir haben es wieder einmal nicht geschafft. Die Sünde ist scheinbar stärker als alle guten Vorsätze gewesen. Bitte, Herr, vergib und schenk Gnade zu einem Neuanfang. Lasst uns ablegen die Sünde, lasst uns laufen mit Geduld in dem Kampf. Ja, und jetzt kommt es, und aufsehen zu Jesus, dem Anfänger und Vollender des Glaubens. Wie oft befinden wir uns in der Auseinandersetzung mit der Sünde und haben dabei den Herrn Jesus aus den Augen verloren. Ach, dann ist es ja auch kein Wunder und die Niederlage ist vorprogrammiert, wenn wir uns nicht mehr an den halten, der die Sünde überwunden und besiegt hat. Wenn wir den nicht mehr vor Augen haben, der uns durch sein Leben zeigt, wie wir mit der Sünde umzugehen haben, der uns vorgelebt hat, was es heißt, ein heiliges Leben nach den Geboten Gottes zu führen. Entschließen wir uns dazu, unsere Sünde wirklich ablegen zu wollen, um Sieg im Kampf gegen die Sünde zu erfahren, müssen wir zum Herrn Jesus kommen, denn ohne ihn können wir nichts tun. Er hat das Kreuz erduldet. Dieses Kreuz stand auf einem Hügel namens Golgatha vor ungefähr 2000 Jahren. Und an dieses Kreuz hat sich der Sohn Gottes freiwillig nageln lassen, damit wir einen Platz haben, wo wir die elende und stinkende Last unserer Sünde hinbringen können. Vergleichbar mit einer Müllkippe. Tag ein, Tag aus kommen dort die Müllautos hin und laden den ganzen Unrat ab. Ein schrecklicher Ort, kaum auszuhalten. So viel Dreck, so viel Gestank. Und doch ein so wichtiger Ort. Gäbe es keine Müllkippen, müssten wir in unserem eigenen Müll versinken. Gäbe es das Kreuz von Golgatha nicht, müssten wir rettungslos unter unserer Sündenschuld zusammenbrechen und für immer und ewig die Hölle erleiden. In Jesaja 53 lesen wir das prophetische Wort vom Herrn Jesus, der am Kreuz hängt und ein schreckliches Bild abgibt. Der Prophet schreibt in Jesaja 53, Verse 2 und 3, »Wir sahen ihn, aber da war keine Gestalt, die uns gefallen hätte. Er war der Allerverachtetste und Unwerteste, voller Schmerzen und Krankheit. Er war so verachtet, dass man das Angesicht vor ihm verbarg.« Warum gab der Sohn Gottes hier an dieser Stelle ein so grausames Bild ab? Der Text geht weiter. »Fürwahr, er trug unsere Krankheit und lud auf sich unsere Schmerzen.
Aber er ist um unserer Missetat willen verwundet und um unserer Sünde willen zerschlagen. Die Strafe liegt auf ihm, auf dass wir Frieden hätten, und durch seine Wunden sind wir geheilt. Aber der Herr warf unser aller Sünde auf ihn. Die ganze Last unserer Sünden warf Gott auf seinen Sohn Jesus Christus. Damit wir nicht in diesem Sündenmorast ersticken, hat Gott dieses Kreuz vor den Toren Jerusalems aufstellen lassen. Und er, Jesus, erduldete es, dass Gott ihm unsere persönlichen Verfehlungen auflud und ihn stellvertretend für unsere Schuld bezahlen ließ. Der Sohn Gottes gab deshalb ein so schreckliches Bild ab, weil man nicht die Herrlichkeit des Gottessohnes sah, sondern nur einen kaputten Menschen, der unter der unvorstellbar gewaltigen Last der Sünde zusammenbrach und starb. Er hat es erduldet, damit wir Sieg über die Sünde erfahren dürfen. Lasst uns ablegen die Sünde. Lasst uns aufsehen zu Jesus, der das Kreuz erduldete. Das ist unsere Chance. Wollen wir wirklich mit der Sünde brechen? Auch dann, wenn sie uns vielleicht schon jahrelang im Griff hat und alles so hoffnungslos erscheint? Schau auf Jesus. Er starb für die Sünde, aber er blieb nicht im Grab, sondern er ist wieder von den Toten auferstanden. Er hat die Sünde und auch den Tod und den Teufel besiegt. Nicht ein toter Heiland kann mir Sieg über die Sünde schenken, nein, sondern einer, der lebt, von Ewigkeit zu Ewigkeit. Er hat ohne Sünde gelebt. Er ist für unsere Sünden gestorben und als sündloser, strahlender Sohn Gottes wieder auferstanden. Verbunden mit seiner Auferstehungskraft habe ich die Möglichkeit, der Sünde zu widerstehen. Gedenket an den, nämlich an den Herrn Jesus, damit ihr nicht matt werdet und den Mut nicht sinken lasst. Kommen Sie zum Herrn Jesus, bringen Sie ihm Ihre Sündenschuld. Sagen Sie ihm alles. Manchmal ist es hilfreich, die sündigen Punkte im Leben einmal auf ein Blatt Papier zu schreiben und dann einen Ort zu suchen, wo man ungestört beten kann. Und dann sagen Sie einmal dem Herrn Jesus alles, was in Ihrem Leben nicht in Ordnung ist. All das Versagen, all die Sünden, die verborgenen, geheimen Gedanken und Fantasien, von denen Sie nie einem Menschen erzählen würden. Aber beim Herrn Jesus dürfen Sie abladen. Er hört zu. Er ist gnädig und barmherzig. Sie dürfen gewiss sein, dass bei ihm der richtige Platz ist, den Sündenschutt abzuladen, endlich diese grausame Last loszuwerden, Vergebung zu erhalten, Vergebung und Reinigung von der Sünde durch das Blut, das der Herr Jesus am Kreuz vergossen hat. Es ist ein Kampf, ohne Zweifel. Es ist leichter und bequemer, der Sünde nachzugeben, als ihr im Namen Jesu zu begegnen und nicht zuzulassen, dass sie ihr Unwesen in meinem Leben treibt. Aber auf dem Weg der Sünde zu bleiben, ist schrecklich. Dieser Weg führt ins Verderben. Darum fassen Sie doch bitte wieder neuen Mut im Kampf gegen die Sünde, indem Sie den Herrn Jesus für das, was er am Kreuz für Sie getan hat, wieder in den Mittelpunkt Ihres Denkens und Tuns rücken. Vergessen Sie dabei nicht den Trost, den Gott für seine geliebten Kinder bereithält. Oft sind es die widrigen Umstände im Leben, die Gott dazu gebraucht, um Sünde aufzudecken, damit wir überhaupt erkennen, was sich in unserem Fleisch und in unserer Seele alles tummelt. Der Herr wird uns, weil er uns lieb hat und uns Sieg über die Sünde schenken möchte, immer wieder in Situationen führen, in denen gerade die Schwachpunkte unseres Lebens angerührt werden. Die Bibel sagt, dass das zu unserer Erziehung dient. Wenn wir lernen wollen, in bestimmten Bereichen Sieg zu erlangen, müssen wir es uns vom Herrn gefallen lassen, dass er gerade an diesen Punkten unseres Lebens arbeitet. Haben Sie mit Ungeduld zu tun? Dann wird der Herr Sie in Situationen bringen, wo gerade Geduld erforderlich ist. Haben Sie mit Neid oder Eifersucht, Zorn, Lüge oder Heuchelei zu tun? Dann hält der Herr für Sie und für mich Lektionen bereit, die gerade diese Punkte berühren, damit wir lernen, mit seiner Hilfe diese Schwachpunkte zu überwinden. Diese Lektionen sind manchmal recht hart. Sie tun weh und darum als Trost Hebräer 12, Vers 6. Denn wen der Herr lieb hat, den züchtigt er. Vertrauen Sie gerade in diesen schwierigen Lebenslektionen. Der Herr hat sie lieb und deshalb lässt er sie nicht so, wie sie sind.
Sind Sie wirklich bereit, mit der Sünde zu brechen und wieder ganz neu den Kampf aufzunehmen? Nicht allein, sondern gemeinsam mit dem Herrn Jesus, der der Anfänger und Vollender des Glaubens ist. Sein Sieg am Kreuz darf auch Ihr Sieg sein, wenn Sie zu ihm kommen. Ihn um Vergebung bitten und sich wieder ganz bewusst mit dem auferstandenen Herrn und Heiland im Glauben verbinden. Der Herr Jesus sagt, wer zu mir kommt, den werde ich nicht hinausstoßen. Niemand, egal wie groß die Sündenschuld ist, muss draußen vor der Tür bleiben. Jeder ist eingeladen, Sieg über die Sünde zu erfahren. Wir wollen noch beten. Herr Jesus, danke, dass wir dich als Anfänger und Vollender des Glaubens erkennen dürfen. Du bist der Sieger über Sünde, Tod und Teufel. Darüber loben und preisen wir dich. Danke für deine Geduld mit uns, dass wir es doch immer mehr lernen, deinen Sieg in Anspruch zu nehmen und zur Sünde Nein zu sagen. Amen.

Liebe Zuhörer, kennen Sie die Bibel? Wann haben Sie zum letzten Mal in der Bibel gelesen? Oft rede ich mit Menschen und stelle fest, dass sie während ihrer Schulzeit zum letzten Mal die Bibel aufgeschlagen haben. Das ist schade, wo doch alle Welt davon redet, dass man gut informiert sein muss. Besonders wenn es um so zentrale Fragen geht wie, wo komme ich her, wozu lebe ich und wohin gehe ich nach dem Tod? Lassen Sie sich nicht mit vagen Aussagen abspeisen, sondern informieren Sie sich aus erster Hand. Dazu möchten wir Ihnen kostenlos ein Johannesevangelium zuschicken. Dort können Sie viel über Jesus Christus lesen und über das, was er Ihnen schenken will. Dort lesen Sie unter anderem im Kapitel 3, Vers 16, denn so hat Gott die Welt geliebt, dass er seinen eingeborenen Sohn gab, damit jeder, der an ihn glaubt, nicht verloren geht, sondern ewiges Leben hat. Schreiben Sie bitte an das Missionswerk Werner Heukelbach, 51700 Bergneustadt, Deutschland. 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Ich wünsche Ihnen von Herzen den Frieden Gottes und seine Bewahrung in allen Situationen Ihres Lebens.

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1: Im Studio Holger Dilk. Der Deutsche Ethikrat ist dafür, die Leihmutterschaft ohne Scheuklappen zu diskutieren. Ausgelöst wurde die Debatte zuletzt durch Jens Spahn, der mit Hilfe einer Leihmutter in den USA Vater geworden ist. In Deutschland ist ein solches Verfahren verboten. Sollte sich das irgendwann ändern, fordert der Ethikrat klare Regeln. Der Vorsitzende Helmut Frister sagt dem Ersten:
2: Man könnte das zumindest zu Beginn auch sehr restriktiv machen. Das heißt, vielleicht wirklich nur für einander nahestehende Personen und auch mit der Möglichkeit, dass eine Kommission die Motivation kontrolliert und darauf achtet, dass da keine primär finanziellen Hintergründe sind.
1: Die Bundesregierung will Betroffene von Terrorakten künftig besser unterstützen. Das Kabinett berät heute darüber, einen eigenen Beauftragten dafür einzusetzen. Außerdem geht es um mehr Cybersicherheit und darum, wie junge Unternehmen leichter an Kapital kommen können. In München wird heute der Opfer des rassistischen Anschlags vor genau 10 Jahren gedacht. Damals wurden am Olympia-Einkaufszentrum 9 junge Menschen getötet, alle mit

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3: Lieber Zuhörer, sicherlich ist es auch Ihnen nicht verborgen geblieben, wie es um unser Land und um unsere Gesellschaft steht. Um es auf einen kurzen Nenner zu bringen, es geht bergab. Und zwar auf allen Gebieten des Lebens. Wo wir auch hinschauen, überall türmen sich riesige Probleme auf. Und die Verantwortlichen in unserem Land versuchen verzweifelt, sie in den Griff zu bekommen. Aber so sehr sie sich auch bemühen, es klappt doch hinten und vorn nicht. Wir kriegen die Arbeitslosigkeit nicht in den Griff. Wie viele bangen um ihren Arbeitsplatz, ihre Existenz, und sie wissen oft nicht, wie es weitergehen soll. Und unser Sozialsystem, das jahrzehntelang gute Dienste geleistet hat, gerät immer mehr ins Wanken. Viele bangen um ihre Altersversorgung, die Ängste nehmen zu. Keiner scheint eine richtige und zuverlässige Antwort auf die Frage zu haben, wie bekommen wir unsere Probleme in den Griff? Und das ist das Thema unserer Sendung. Und es soll nicht um irgendwelche billigen Durchhalteparolen gehen, nach dem Motto, ach ja, es wird schon irgendwann wieder besser werden. Nein, es wird allerhöchste Zeit, deutlich auszusprechen, was die Ursachen unseres Dilemmas sind. In einem Liedvers von Manfred Siebald heißt es, es geht ohne Gott in die Dunkelheit. Aber mit ihm gehen wir ins Licht. Unser Hauptproblem ist, dass wir Gott vergessen haben. Wir haben ihn beiseite geschoben, ihn abserviert und in unserer maßlosen Selbstüberschätzung gemeint, wir bräuchten ihn und seinen Segen nicht. Und jetzt haben wir das Chaos. Wir haben die Augen vor der Tatsache verschlossen, dass an seinem Segen alles gelegen ist. Saat und Ernte, Gesundheit, Versorgung mit allen lebenswichtigen Gütern, alles kommt doch aus seiner Hand. Wenn er nicht segnet, geht alles schief. Dann geht es in die Dunkelheit. Im Propheten Jeremia Kapitel 2 in den Versen 11 bis 13 klagt Gott über sein Volk Israel. Wie reich hat er es in der Vergangenheit mit allem beschenkt, was sie im gelobten Land für ein glückliches Leben brauchten. Doch dann spricht Gott, aber mein Volk hat seine Herrlichkeit eingetauscht gegen einen Götzen, der nicht helfen kann. Entsetze dich, Himmel, darüber, erschreck und erbebe gar sehr, spricht der Herr. Denn mein Volk tut eine zwiefache Sünde. Mich, die lebendige Quelle, verlassen sie und machen sich Zisternen, die doch rissig sind und kein Wasser geben. Ja, wir haben uns eigene Götter geschaffen, den lebendigen Gott aus unserer Mitte entfernt und uns selbst zum Mittelpunkt gemacht. Wir haben uns von der Quelle des Lebens abgeschnitten und wundern uns jetzt, dass wir in der Wüste unserer Probleme Durst leiden. Gott gibt aus Liebe zu seinen Geschöpfen gute Gebote, die uns wie Leitplanken auf sicheren Wegen führen sollen. Und wir wissen nichts Besseres zu tun, als diese Gebote immer mehr zu unterhöhlen, abzuschaffen und durch eigene Gebote zu ersetzen, die uns aber immer tiefer in die Probleme und in die Finsternis führen. Kennen wir noch Gottes Gebote? Ich lese aus dem zweiten Buch Mose, Kapitel 20. Ich bin der Herr, dein Gott, der ich dich aus Ägyptenland, aus der Knechtschaft geführt habe. Du sollst keine anderen Götter haben neben mir. Du sollst den Namen des Herrn, deines Gottes, nicht missbrauchen, denn der Herr wird den nicht ungestraft lassen, der seinen Namen missbraucht. Gedenke des Sabbattages, dass du ihn heiligst. 6 Tage sollst du arbeiten und alle

deine Werke tun, aber am siebten Tag ist der Sabbat des Herrn, deines Gottes, da sollst du keine Arbeit tun. Du sollst deinen Vater und deine Mutter ehren. Du sollst nicht töten. Du sollst nicht Ehe brechen. Du sollst nicht stehlen. Du sollst nicht falsch Zeugnis reden wider deines Nächsten. Du sollst nicht begehren deines Nächsten Haus. Du sollst nicht begehren deines Nächsten Frau, Knecht, Magd, Rind, Esel, noch alles, was dein Nächster hat. Müssen wir uns nicht eingestehen, dass wir allesamt Gottes Gebote missachtet und übertreten haben? Allein Gott weiß, wie viele Millionen Mal jeden Tag seine heiligen Gebote gebrochen werden. Wie oft gelogen und gestohlen wird, wie oft die Ehe gebrochen und betrogen wird. Wer heute den Weg der Ehrlichkeit geht, wird nur noch mitleidig belächelt. Und wer sein ganzes Leben lang mit derselben Frau verheiratet bleibt, gehört immer mehr zur Ausnahme. Gott hat uns seine Gebote gegeben, weil er, der Schöpfer des Lebens, genau weiß, wie das Leben am besten funktioniert und wie es seinen heiligen Maßstäben am besten entspricht. Wir haben Gott und seine Gebote verlassen und müssen die Suppe auslöffeln, die wir uns eingebrockt haben. Was mich so sehr bestürzt, ist die Tatsache, dass maßgebliche und führende Köpfe unseres Landes überhaupt keinen Blick mehr für Gott haben. Sie scheinen nicht zu begreifen und nicht wahrhaben zu wollen, dass das Dilemma mit unserer kaputten Beziehung zu Gott zu tun hat. Dass unser ständiges Missachten seiner Heiligkeit, das Brechen seiner Gebote uns den Segen nimmt. Nein, wir brauchen uns nicht zu wundern, dass es in allen Bereichen unserer Gesellschaft bergab geht, wenn wir der Sünde freien Raum geben und aus den Gesetzen die Gebote Gottes entfernen und sie dem sündigen Treiben dieser Zeit immer mehr anpassen. In unserem Land wird ungehemmt abgetrieben, obwohl Gott ausdrücklich gebietet, du sollst nicht töten. Die Ordnungen von Ehe und Familie werden abgebaut und auf dem Gebiet der Sexualität wird grenzenlos all das praktiziert, was Lust und Laune macht, ohne Rücksicht auf die Vorgaben unseres Schöpfers. Was sollen wir nun tun? Gibt es einen Ausweg? Es ist nicht so, dass es Gott gleichgültig wäre, was aus uns, aus seinen Geschöpfen wird. Gott ist ein gnädiger und barmherziger Gott, ein Gott, der zwar heilig und gerecht ist und das Gericht über den unbußfertigen Sünder vollzieht, der aber gleichzeitig auch in seiner unendlichen Liebe die rettende Hand reicht und uns einlädt, von unserem verkehrten Weg umzukehren. Hören wir, was er zu seinem Volk in 2. Chroniker, Kapitel 7, in den Versen 13 und 14 spricht. Siehe, wenn ich den Himmel verschließe, dass es nicht regnet, oder die Heuschrecken das Land fressen, oder eine Pest unter mein Volk kommen lasse, und dann mein Volk, über das mein Name genannt ist, sich demütigt, dass sie beten und mein Angesicht suchen und sich von ihren bösen Wegen bekehren, so will ich vom Himmel her hören und ihre Sünde vergeben und ihr Land heilen. Hier haben wir die Antwort auf die Frage, wie bekommen wir unsere Probleme in den Griff? Nur durch Buße, nur dadurch, dass wir uns vor Gott schuldig bekennen und uns vor ihm demütigen. Nur dadurch, dass wir ihm bekennen, wie leid es uns tut, dass wir den falschen Weg ohne ihn gegangen sind und ihm nun von Herzen dafür um Vergebung bitten. Herr, sei uns Sündern gnädig. Unser Gebet ist, dass viele, viele in unserem Land, Bürger und Politiker, Menschen aus allen Gesellschaftsschichten, dies erkennen und Buße vor dem lebendigen Gott tun. Dass Entscheidungen getroffen werden, den Weg der Gottlosigkeit und der sündigen Zügellosigkeit zu verlassen und zu dem lebendigen Gott und seinen Ordnungen zurückzukehren. Unser Gott ist ein gnädiger Gott, der die Schuld vergibt und einen Neuanfang schenkt. Darum hat er seinen Sohn Jesus Christus gesandt, der durch seinen Tod am Kreuz und seine Auferstehung für unsere Sündenschuld bezahlt hat. Jesus Christus, der Sohn des lebendigen Gottes, hat die Strafe auf sich genommen, die wir für unsere Gottlosigkeit und Sündhaftigkeit verdient hatten. Er hat das Gericht auf sich genommen, das den Tod des Sünders fordert. Er, der Unschuldige, hat für uns, für die Schuldigen gebüßt. Durch Jesus Christus ist Neuanfang möglich.
In Johannes 8, Vers 12 sagt er, ich bin das Licht der Welt. Wer mir nachfolgt, der wird nicht wandeln in der Finsternis, sondern wird das Licht des Lebens haben. Wie wunderbar wäre es, wenn in unserem Land viele Menschen ihre Knie beugten und zu Gott und seinem Wort zurückkehrten. Was geschehe, wenn Politiker aufstünden und sich zu Gott und zu seinen Geboten bekennen würden? Wie viel Segen würde Gott über unser Land neu ausschütten, wenn wir in allen Bereichen der Gesellschaft Gott die erste Stelle einräumten? Ein Volk besteht aus vielen Einzelnen. Darum ist jeder Einzelne gefragt. Auch Sie, lieber Zuhörer, jeder ist aufgerufen, seine Knie vor Gott zu beugen und sich durch das kostbare Blut Jesu reinigen zu lassen. Jesus möchte auch in Ihrem Leben ganz neu beginnen. Der Herr sagt, und ich will euch ein neues Herz und einen neuen Geist in euch geben. Ich will das steinerne Herz aus eurem Fleisch wegnehmen und euch ein fleischernes Herz geben. Ich will meinen Geist in euch geben und will solche Leute aus euch machen, die in meinen Geboten wandeln und meine Rechte halten und danach tun. Hesekiel 36, Verse 26 und 27. Ist das nicht ein wunderbares, gewaltiges Angebot unseres Gottes? So viel Gnade und so viel Liebe bringt er uns entgegen. Zögern wir doch nicht, sein Angebot anzunehmen. Jeder, der den Namen Jesus Christus als Heiland und Erlöser annimmt, wird aus der Finsternis errettet und mit neuem, ewigem Leben beschenkt. Es gibt keinen größeren Reichtum, nichts Erstrebenswerteres auf dieser Welt, als zu Jesus Christus zu gehören und sich von ihm segnen und helfen zu lassen. Wir wollen noch beten. Herr Jesus Christus, danke für das Angebot deiner Liebe und deiner Gnade. Bitte vergib uns unsere Schuld, wo wir von deinen Wegen abgeirrt sind und dich vergessen haben. Vergib uns und komm in unser Leben. Segne uns und unser Land. Du bist der Herr, unser Gott. Amen.

0: es geschehen. 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
3: Wenn Sie möchten, dürfen Sie jetzt mitbeten. Vater unser im Himmel, geheiligt werde dein Name. Dein Reich komme, dein Wille geschehe, wie im Himmel, so auf Erden. Unser tägliches Brot gib uns heute und vergib uns unsere Schuld, wie auch wir vergeben unseren Schuldigern. Und führe uns nicht in Versuchung, sondern erlöse uns von dem Bösen. Denn dein ist das Reich und die Kraft und die Herrlichkeit in Ewigkeit. Amen.

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Es spricht zu Ihnen Rudi Joas. In der Bibel wird uns die Geschichte von der Auferweckung des toten Lazarus berichtet. Jesus, der Sohn Gottes, holte ihn ins Leben zurück, und wir sehen in dem, was mit diesem einstmals Toten geschehen ist, eine Reihe von geistlichen Parallelen zu uns heute. Der tote Lazarus musste dem Ruf des Herrn Jesus folgen und erschien am Eingang der Gruft mit Grabtüchern gebunden. Auch heute kann es nötig sein, dass ein zum Leben erweckter Sünder von manchen Behinderungen befreit werden muss. Liebe Hörerinnen und Hörer, die nachfolgende Andacht trägt den Titel »Lazarus, komm heraus«. Wir hören noch einmal die Verse 43 und 44 aus dem Johannesevangelium Kapitel 11. Er, der Herr Jesus, rief mit lauter Stimme, »Lazarus, komm heraus«. Und der Verstorbene kam heraus, an Händen und Füßen mit Grabtüchern umwickelt, und sein Gesicht war mit einem Schweißtuch umbunden. Jesus spricht zu ihnen, macht ihn frei und lasst ihn gehen. Das Wunder war geschehen. Der Tod hatte die Beute zurückgeben müssen. Doch der Körper des Lazarus war noch mit Grabtüchern gebunden. Und diese Bindungen zu entfernen, war der Auftrag Jesu an die Umstehenden. Auch heute geht es nicht ohne weitere Betreuung, wenn ein geistlich Toter zum Leben kommt. Wir nennen das manchmal Seelsorge oder Nacharbeit. Sie wird leider oft vernachlässigt. Wir wollen einige Behinderungen betrachten, die vom geistlichen Tod Erweckte noch an sich tragen können. Da sind manche, die durch das Schweißtuch um den Kopf noch blind sind. Das heißt, sie sind einfach unwissend. Es fehlt ihnen an geistlichem Wahrnehmungsvermögen. Dazu sind die Augen des Glaubens noch verdunkelt oder unentwickelt. Das Auge ist zwar da, weil Christus es bei der Wiedergeburt geöffnet hat, aber nun muss, bildhaft gesprochen, das Schweißtuch entfernt werden, damit der geistliche Blick freigegeben wird. Viele sind an Händen und Füßen gebunden und damit zur Untätigkeit gezwungen. Wir sollen ihnen zeigen, wie sie frei werden können, um dem Herrn zu dienen. Manchmal erkennt man auch, dass die Sorge, wie sie mit ihrer Vergangenheit umgehen sollen, Jungbekehrte lähmt. Da haben wir sie seelsorgerlich zu betreuen, indem wir ihnen zeigen, dass das Vergangene ausgetilgt ist. Sie sind noch gefangen durch manches Grabtuch aus Zweifel, Misstrauen, Angst, Gewissensbissen. Löst sie und lasst sie gehen, sagt der Herr Jesus. Was bei Lazarus die Umstehenden tun sollten, muss heute bei geistlich Auferweckten jeder echte Christ tun. Ein anderes Hindernis kann das Band der Furcht sein. Da sagen manche, deren Gewissen erwacht ist, ich bin ein so großer Sünder, Gott müsste mich wegen meiner Sünde eigentlich bestrafen. Sagt ihnen bitte, dass die große Wahrheit von der Stellvertretung dieses Band schon längst gelöst hat. Der Herr Jesus gibt uns in seinem Wort die Zusage, dass er unsere Sünden auf sich nahm und wir durch seine Wunden geheilt sind. Was für eine wunderbare Freiheit kommt durch diese einzigartige Wahrheit, wenn sie richtig verstanden wird. Wer in Reue und Buße zum Herrn Jesus kommt, erfährt die Realität seiner Zusage, wer zu mir kommt, den werde ich nicht hinausstoßen. Lass dir die Furcht von deiner Seele nehmen, durch die zuverlässigen Zusagen der Heiligen Schrift. Dieses Wort ist das Zeugnis der Wahrheit, und der Geist gibt jedem Aufrichtigen, der vom Tod zum Leben kommt, die Gewissheit, errettet zu sein vom kommenden Zorn des heiligen Gottes. Es gibt leider auch viele Menschen, die durch die Grabgewänder der Vorurteile gebunden sind. Sie nehmen ihr Denkschema, das sie vor ihrer Bekehrung hatten, mit in das neue Leben hinein.
Ihnen dürfen wir klar machen, dass die Dinge nicht notwendigerweise das bleiben müssen, was sie scheinen. Denn die Bibel sagt, das Alte ist vergangen. Siehe, Neues ist geworden. Die Tage der Unwissenheit hat Gott übersehen, und jetzt sollten sich die Ansichten ändern, und man sollte nicht mehr nur nach seinen alten Denkmustern urteilen. Auch wer mit den Grabtüchern schlechter Gewohnheiten gebunden ist, darf frei werden. Es ist ein gutes Werk, Alkoholkranken zu helfen, um diese furchtbare Bindung zu lösen. Das bedarf großer Liebe und viel Geduld. Aber nur der, den der Sohn Gottes frei machte, der kann wirklich frei werden, auch wenn es vielleicht lange Zeit dauert. Dabei ist es schon möglich, dass sie weiter gefährdet bleiben, weil der Körper bei der geringsten Unachtsamkeit auf diese Krankheit reagieren kann. Bei manchem geistlich Neugeborenen ist es ein langer Weg, die alten Bindungen zu zerreißen und von sich zu werfen. Es hilft uns, wenn wir täglich unseren Weg bewusst mit dem Herrn Jesus gehen. Dazu brauchen wir das Wort Gottes, Gebet und die Gemeinschaft in einem Kreis bibeltreuer Christen. Ohne sie bleiben wir in akuter Gefahr, den Weg aus den Augen zu verlieren. Darum auch diese notwendigen Hinweise. Wer unter uns würde sich wünschen, dass Lazarus weiter in seinen Leinentüchern gebunden bliebe? Wer würde sich wünschen, dass ein Wiedergeborener in seinen schlechten Gewohnheiten bleiben und weitermachen sollte? Wohl niemand von uns. Wenn der Herr Jesus durch sein Wort und seinen Geist neues Leben schafft, sollten wir, die wir vielleicht schon fortgeschrittener auf unserem Weg mit dem Herrn sind, den anderen nicht helfen, sich von den Grabtüchern zu befreien? Vielleicht fragen wir uns, warum löste nicht das Wunder der Auferstehung den Lazarus auch gleichzeitig von den Grabtüchern? Die Antwort könnte lauten, weil der Herr Jesus mit Wundern immer sparsam umgeht. Der Herr möchte keine wundersüchtigen Menschen als Nachfolger haben. Darum sagte er, glückselig sind, die nicht sehen, aber doch glauben. Falsche Wunder gibt's in rauen Mengen. Wahre Wunder dagegen nur wenige, und oft gibt es in der Geschichte Gottes mit uns Menschen lange Zeiträume, in denen scheinbar gar nichts Übernatürliches passierte. Als der Satan den Herrn Jesus versuchte und sagte, sprich doch, dass diese Steine Brot werden, da weigerte sich der Herr, denn es war nicht die Zeit für ein Wunder. Lazarus konnte nicht aus dem Grab auferweckt werden ohne ein Wunder, aber er konnte ohne ein Wunder durch menschliche Hände losgebunden werden. Wenn wir im Reich Gottes in der Lage sind, etwas zu tun, dann sollten wir nicht darum bitten, ausgenommen der Bitte, dass der Herr uns hilft. Aber es gibt Dinge, die zu tun nicht in unserer Macht stehen. Das sollten wir dann auch gar nicht versuchen, sondern den Herrn bitten, einzugreifen. Unsere Kraft ist eben sehr begrenzt. Nicht umsonst hat der Herr Jesus in Johannes 15 gesagt, ohne mich könnt ihr nichts tun. Aber auf der anderen Seite gab er denen, die aus dem Tod ins Leben gekommen waren, klare Aufträge. Bei Lazarus befahl er den Beistehenden, bindet ihn los. Uns sagt er heute, lehrt sie alles zu halten, was ich euch geboten habe. Und geht hin und predigt das Evangelium aller Kreatur. Und ihr werdet meine Zeugen sein, wenn der Heilige Geist auf euch gekommen ist. Diese Aufträge gelten jedem, der durch persönlichen Glauben an den Herrn Jesus vom Tod zum Leben gekommen ist. Der Handelnde, der Lebengebende ist immer der Herr Jesus. Doch wir sagen sein Wort weiter, oder wir verteilen es in schriftlicher Form, denn sein Wort kommt nach seiner eigenen Aussage niemals leer zurück. So darf und soll jeder, der Leben aus Gott bekommen hat, Mitarbeiter Gottes sein. Zu solch hohem Adel möchte dich der Herr Jesus in seiner Liebe rufen und befähigen. Bist du dazu bereit? Hast du schon einmal darüber nachgedacht, wie es ein Liederdichter formulierte, was könnte Gott aus deinem Leben machen, wenn du ihn Herr sein ließest, ganz und gar? Gott der Herr möchte dich zum Segensträger in dieser sterbenden, sich selbst zerstörenden und untergehenden Welt machen.
Willst du dich nicht um dieses großen Auftrages willen aufwecken lassen? Wir sind seit Adams Sündenfall im Tod. Gott hatte unseren Ureltern gesagt, welchen Tages ihr davon esst, müsst ihr sterben. Und so war es dann auch. Sie starben unmittelbar nach der Tat. Allerdings nicht physisch, sondern geistlich. Sie wurden vom Leben, das heißt von Gott, getrennt. Diesen Zustand nennt die Bibel Tod in Sünden und Übertretungen. Der Herr Jesus, der für dich den Tod schmeckte und den Tod durch seine Auferstehung besiegte, will auch dir ewiges Leben geben, wenn du ihm allein vertraust, damit auch du ihm mit ungeteiltem Herzen dienen kannst. Genau diese Erfahrung wünsche ich dir jetzt von ganzem Herzen. Wir wollen beten. Danke, Herr Jesus, dass du die Macht über Leben und Tod hast und dass du durch deine Auferstehung dem Teufel die Macht genommen hast. Danke, dass jeder, der will, zu dir kommen und dir vertrauen darf, damit auch er Vergebung und ewiges Leben geschenkt bekommen kann. Danke für deine unaussprechliche Liebe und Freundlichkeit. Amen.

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plötzlich ein gewaltiger Sturm los. Die Jünger riefen voller Angst: Herr, hilf uns, wir gehen unter. Jesus antwortete: Warum habt ihr Angst? Dann bedrohte er den Wind und die Wellen.

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2: Im Studio Holger Dilk. Der Deutsche Ethikrat begrüßt eine offene Debatte über Leihmutterschaften. In Deutschland ist sie zwar verboten, sollte sich das irgendwann ändern, dann nach Ansicht des Ethikrates nur mit klaren Regeln. Die Debatte war zuletzt durch Jens Spahns Vaterschaft dank einer US-Leihmutter neu entfacht worden. Der Ethikrat-Vorsitzende Helmut Frister sagt im Ersten, wir verschieben das Problem ins Ausland.
3: Wir schützen dann zwar unsere potenziellen Leihmütter, aber nicht die im Ausland. Da haben wir dann gar keinen Einfluss, in welcher Art und Weise das abläuft.
2: Die Bundesregierung will Betroffene von Terrorakten künftig besser unterstützen. Das Kabinett berät heute darüber, einen eigenen Beauftragten dafür einzusetzen. Außerdem geht es um mehr Cybersicherheit und darum, wie junge Unternehmen leichter an Kapital kommen können. Das geplante Alkoholverbot an Bahnhöfen ab Oktober sorgt für Diskussionen. Kritik kommt etwa von der Bundesarbeitsgemeinschaft Wohnungsloser und der Linken. Finn Riebe-Sellfreundlieb.
4: Für viele suchtkranke Obdachlose seien Bahnhöfe einer der wenigen geschützten Aufenthaltsorte, sagte der Vize der BAW Kraus dem Redaktionsnetzwerk Deutschland. Der rechtspolitische Sprecher der Linken, Hoss, meint in der Zeitung Welt, die Bahn schiebe die Verantwortung auf ihr Personal ab, das die neuen Regeln kontrollieren müsse. Probleme bei der Kontrolle sieht auch die Gewerkschaft der Polizei. Der Drogenbeauftragte der Bundesregierung, Streeck, begrüßt die Pläne und spricht in der Rheinischen Post von einem Gewinn für alle.
2: Genau 10 Jahre nach dem rassistischen Anschlag wird in München heute den neuen Opfern gedacht. Bundespräsident Steinmeier spricht am Denkmal vor dem Olympia-Einkaufszentrum. Um 17.51 Uhr gibt es eine Schweigeminute. Die Familien der Toten haben die Gedenkfeier organisiert. Frankreich hat als erstes EU-Land ein Social-Media-Verbot für unter 15-Jährige beschlossen. Nach dem Senat hat am Abend auch die Nationalversammlung in Paris für das Gesetz gestimmt. Das Ganze gilt für neue Konten ab dem 1. September. Ziel ist es, Kinder und Jugendliche zum Beispiel vor Cybermobbing zu schützen.
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5: Mit KI-Support. Viele Wolken sind heute Vormittag in der Mitte unterwegs, meist bleibt's aber trocken, nur im Norden kann's ab und zu Schauer und auch mal ein Gewitter geben. Später wird's im Süden sonniger, an der Küste sind vereinzelt Sturmböen drin, dazu steigen die Höchstwerte auf 19 bis 28 Grad. Morgen dann oft freundlich, aber hier und da noch ein Schauer, maximal bis 27 Grad.

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1: Lieber Hörer, blicken wir einmal in diese Welt hinein und hören das Urteil über die Christenheit. Es ist ein Skandal, was über die Christen alles Negative berichtet wird. Und wenn es um das Urteil anderer Religionen über die Christen geht, dann sehen sie in den Christen eine verweltlichte und korrupte Gesellschaft. Man beginnt mit dem Urteil über die Religionskriege, setzt fort mit den Kreuzzügen und so weiter. Leider gibt die Christenheit genug Anlass dazu. Unser Thema: Wenn Christen den Christus verleugnen. Natürlich muss man den Menschen, die negativ über die Christen reden, einmal klar machen: Das, was nicht gelb ist, ist gelblich. Was nicht grau ist, gräulich. Was nicht Christ ist, christlich. Also es gibt eine ganze

ganze Menge Menschen, die sich christlich nennen, aber keine echten Christen sind. Unser Herr Jesus sagte einmal einer Gemeinde in Offenbarung 3, Vers 2, ich kenne deine Werke, dass du den Namen hast, dass du lebst und bist tot. Eine weitere Bibelstelle finden wir in 2. Timotheus 3, Vers 5, die eine Form der Gottseligkeit haben, deren Kraft aber verleugnen. Hier werden Menschen beschrieben, die zu jeder Zeit sagen, dass sie Christen seien, aber ihr ganzes Leben ist nur eine Show. Das sind auch die Menschen, die Christus und den Glauben verleugnen. Wenn es irgendwie Nachteile für Gläubige gibt, dann gehen sie schnell in die Versenkung. Wenn man diese Menschen als Aushängeschild des christlichen Glaubens nimmt, braucht man sich über die negativen Aussagen der verschiedenen Religionen nicht zu wundern. Echte Gläubige strahlen etwas von der Gesinnung Jesu aus. Sie bekennen ihren Herrn in Tat und Zeugnis. Sie gehören auch nicht zu denen, die mit der Waffe in der Hand für ihre Rechte kämpfen. Sie sind auch nicht bereit, die Waffen zu segnen, die Tausende in den Tod reißen. Ihre Waffen sind geistliche Waffen. Die Liebe des Christus beherrscht sie. Sie lieben selbst ihre Feinde und für sie ist die ganze Bibel Gottes inspiriertes Wort. Wenn wir eine Umfrage starten würden, wie viele Menschen an Gott glauben, würde das eine Menge sein. Fragen wir aber weiter, ob sie die gesamte Heilige Schrift als Gottes Wort bejahen, würde es schon Probleme geben. Und stellten wir die Frage, ob sie gewiss seien, einmal im Himmel zu sein, würde das auch nur ein geringer Prozentsatz bejahen. Hier wird uns der Unterschied zwischen echt und unecht sehr deutlich. Denken wir einmal in den gesamten Bereich der Theologie. Es mag etliche Theologen geben, die echt wiedergeborene Christen sind und die mit Luther sagen können, sein Wort sie sollen lassen stehen. Aber diese Leute werden leider immer weniger. Es gibt eine ganze Reihe sogenannter Christen, welche die Grundwahrheiten der Bibel leugnen. So sagen sie zum Beispiel, die Bibel ist nicht Gottes Wort, sie enthält nur Gottes Wort. Das ist schrecklicher Betrug Satans. So lesen wir in der Bibel in 2. Timotheus 3, Vers 16, alle Schrift ist von Gott eingegeben und nützlich zur Lehre, zur Überführung, zur Zurechtweisung, zur Unterweisung in der Gerechtigkeit. An dieser Stelle könnte ich noch einige andere Stellen zitieren, die uns deutlich machen, dass die Bibel Gottes heiliges, inspiriertes Wort ist. Bereits hier beginnt die Verleugnung des Christus. Wenn die Bibel nicht von 1. Mose 1,1 bis Offenbarung 22,21 Gottes vollkommenes Wort ist, sind wir dem Betrug verfallen und haben keine Hoffnung. Dann gibt es sogenannte Christen, die behaupten, dass die Jungfrauengeburt ein Mythos sei und dass Jesus Christus von einer schon berührten Frau geboren worden sei und nicht von einer Jungfrau. Wenn dem so wäre, würde der Herr Jesus Christus nie der Sohn Gottes sein können und wäre ein gewöhnlicher Mensch wie wir, in Sünden geboren. Er könnte auch nie der Welterlöser sein, weil ja kein sündiger Mensch die anderen retten kann. Wer also die Jungfrauengeburt leugnet, leugnet die Gottessohnschaft Christi. Der kann den Glauben bewusst an den Nagel hängen und wird überhaupt keine Hoffnung haben. Diese Behauptungen sind purer Unglaube. Ebenso leugnen Menschen, die sich Christen nennen, die Wunder Jesu. Wenn Gott im Himmel keine Wunder bewirkt hat, ist er kein Gott. Auch hier sehen wir, dass typisch menschliche Denken des Unglauben ist. Von den modernen Theologen wird ebenso die Auferstehung geleugnet. Dazu sagt Paulus in 1. Korinther 15, Vers 14 folgendes. Wenn aber Christus nicht auferweckt ist, so ist also auch unser Predigt inhaltlos. Inhaltlos aber auch unser Glaube. Wir werden aber auch als falsche Zeugen Gottes erfunden
weil wir gegen Gott bezeugt haben, dass er Christus auferweckt habe, den er nicht auferweckt hat, wenn wirklich Tote nicht auferweckt werden. Wenn aber Christus nicht auferweckt ist, so ist euer Glaube nichtig, ihr seid noch in euren Sünden. Diese Argumente, die Paulus hier bringt, kann man noch ein Stück weiterlesen. Er macht ganz deutlich, was die Folgen wären, wenn die Auferstehung Jesu Christi nicht wahr wäre. Es würde keinen Glauben an den lebendigen Gott geben und alles wäre sinnlos. Der Mensch wäre ein Zufallsgeschöpf und würde wie ein Tier wieder aufhören zu existieren. Die Folgen wären so schrecklich, dass unser ganzes Leben ohne Sinn und Ziel wäre. Das gebe ich auch denen einmal zu bedenken, die meinen, dass die Auferstehung Jesu ein Mythos sei. Und doch gibt es Tausende, die sich Christen nennen, vielleicht sogar Theologen sind und durch diese Botschaft des Unglaubens Menschen ins Verderben stürzen. Sie glauben natürlich auch nicht an eine Hölle, ein Verderben der Menschen, die keinen Frieden mit Gott haben. Die Bibel bezeugt das so deutlich, dass es überhaupt keinen Zweifel daran gibt. Dazu rate ich meinen lieben Hörern, einmal Lukas 16 ab Vers 19 zu lesen oder die Offenbarung Kapitel 20 ab Vers 11. Wer die Inspiration der Heiligen Schrift hinterfragt, wird auch die Aussagen der Bibel nicht anerkennen. Und genau diese Probleme machen das gesamte Christentum bei denen unglaubwürdig, die Argumente gegen den Glauben an Jesus Christus suchen. Das ist eine Verleugnung des lebendigen Gottes und seiner Wahrhaftigkeit. Das ist auch die Verleugnung des Sohnes Gottes. Wundern wir uns noch, wenn Menschen von den Christen enttäuscht sind? Die eigentlich Hoffnungsträger für die Menschen dieser Welt sein sollten, enttäuschen oder führen Menschen in die Irre. Sie sind blinde Blindenleiter geworden. Was die Menschen in dieser Welt brauchen, ist Orientierung. Und weil Menschen diese kaum geben können, wenden sie sich entweder zu dunklen Quellen, zum Okkultismus oder zu verschiedenen Weltreligionen. Hier müssen wir die Verantwortung derer ansprechen, die sich Christen nennen, deren Leben aber nicht Christus predigt und den Werten der Bibel entspricht. Es ist an der Zeit, dass die gesamte Christenheit erwacht, um Buße zu tun und sich neu dem Glauben an Jesus Christus zu ergeben. Es genügt nicht, wenn man in irgendeiner christlichen Organisation seinen Platz hat, sondern man muss ein lebendiges Glied am Leib Christi sein. Der besteht nicht aus einer Organisation, sondern ist ein lebendiger Organismus. Man gehört erst dazu, wenn in seinem Leben eine klare Bekehrung stattgefunden hat und durch die Erfüllung mit dem Heiligen Geist die Wiedergeburt bestätigt wurde. Danach werden die Früchte des Geistes Gottes in unserem Leben deutlich. Die Wesensmerkmale Christi werden unsere Botschaft des Evangeliums glaubhaft machen. Was wir heute brauchen, ist kein Mitläufertum, sondern echte, wiedergeborene Gotteskinder, die diese Botschaft mit ihrem Leben bezeugen. Ich frage dich, lieber Hörer, zu welcher Gruppe gehörst du? Bist du ein echtes Gotteskind? Vor Jahren hatte ich in einer Kirche eine Evangelisation zu halten. Im Vorfeld hatte ich ein Gespräch mit dem Kirchenvorstand. Einer von diesem Vorstand stellte mir eine Frage, die mich sehr traurig machte. Die Frage, wen wollen Sie denn mit dieser Evangelisation überhaupt in unserem Ort erreichen? Alle Menschen unseres Ortes sind doch bereits Christen. Nun stellte ich die Frage, wieso denn alle Menschen des Ortes Christen seien? Die Antwort war erschütternd, und ich glaube, dass an dieser Stelle Menschen tatsächlich glauben, Christ zu sein und es nie sind. Dieser Mann sagte mir, alle Menschen unseres Ortes sind als Baby besprengt worden und dadurch Glieder am Leib Christi.
Ich stellte ihm die Frage, wo das in der Bibel stehen würde. Darauf konnte er mir keine Antwort geben. Dann las ich ihm einige Bibelverse aus Römer 10, Vers 9. Wenn du mit deinem Mund Jesum als Herrn bekennen und in deinem Herzen glauben wirst, dass Gott ihn aus den Toten auferweckt hat, du errettet werden wirst. Denn mit dem Herzen wird geglaubt zur Gerechtigkeit und mit dem Mund wird bekannt zum Heil. Lieber Hörer, genau das ist der Punkt, warum wir uns einbilden, Christ zu sein, ohne den Christus in Herz und Leben aufgenommen zu haben. Dass Menschen anderer Religionen dann über diesen Glauben lachen und spotten, ist doch kein Wunder. Wir sollten alle miteinander ernstlich Buße tun und Gott um Vergebung bitten, weil wir seinen Namen zu verächtlich gemacht haben. Wohl uns, wenn der Herr Jesus uns einmal sagen kann, du hast meinen Namen nicht verleugnet. Die Zeit der Gnade ist begrenzt und wir tun gut daran, wenn wir uns dessen bewusst sind und die Zeit auskaufen. Auch Buße tun, um neu zu beginnen, kann einmal zu Ende sein. Wir haben den wichtigsten Auftrag in dieser Welt. Wir sollen unseren Mitmenschen zurufen, lasst euch versöhnen mit Gott. Dazu müssen wir allerdings selbst gerettet sein, damit unsere Botschaft gehört und geglaubt wird.

Liebe Zuhörer, ältere Menschen mussten in ihrem Leben schon sehr viele Veränderungen verarbeiten. 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
1: Im Studio Holger Dilk. Der Deutsche Ethikrat begrüßt eine offene Debatte über Leihmutterschaften. In Deutschland ist sie zwar verboten, sollte sich das irgendwann ändern, dann nach Ansicht des Ethikrates nur mit klaren Regeln. Die Debatte war zuletzt durch Jens Spahns Vaterschaft dank einer US-Leihmutter neu entfacht worden. Der Ethikrat-Vorsitzende Helmut Frister sagt im Ersten, wir verschieben das Problem ins Ausland.
2: Wir schützen dann zwar unsere potenziellen Leihmütter, aber nicht die im Ausland. Da haben wir dann gar keinen Einfluss, in welcher Art und Weise das abläuft.
1: Die Bundesregierung will Betroffene von Terrorakten künftig besser unterstützen. Das Kabinett berät heute darüber, einen eigenen Beauftragten dafür einzusetzen. Außerdem geht es um mehr Cybersicherheit und darum, wie junge Unternehmen leichter an Kapital kommen können. Das geplante Alkoholverbot an Bahnhöfen ab Oktober sorgt für Diskussionen. Kritik kommt etwa von der Bundesarbeitsgemeinschaft Wohnungsloser und der Linken. Finn Riebe-Selfreundlieb.
3: Für viele suchtkranke Obdachlose seien Bahnhöfe einer der wenigen geschützten Aufenthaltsorte, sagte der Vize der BAW Kraus dem Redaktionsnetzwerk Deutschland. Der rechtspolitische Sprecher der Linken, Hoss, meint in der Zeitung Welt, die Bahn schiebe die Verantwortung auf ihr Personal ab, das die neuen Regeln kontrollieren müsse. Probleme bei der Kontrolle sieht auch die Gewerkschaft der Polizei. Der Drogenbeauftragte der Bundesregierung, Streeck, begrüßt die Pläne und spricht in der Rheinischen Post von einem Gewinn für alle.
1: Genau 10 Jahre nach dem rassistischen Anschlag wird in München heute den neuen Opfern gedacht. Bundespräsident Steinmeier spricht am Denkmal vor dem Olympia-Einkaufszentrum. Um 17.51 Uhr gibt es eine Schweigeminute. Die Familien der Toten haben die Gedenkfeier organisiert. Frankreich hat als erstes EU-Land ein Social-Media-Verbot für unter 15-Jährige beschlossen. Nach dem Senat hat am Abend auch die Nationalversammlung in Paris für das Gesetz gestimmt. Das Ganze gilt für neue Konten ab dem 1. September. Ziel ist es, Kinder und Jugendliche zum Beispiel vor Cybermobbing zu schützen.
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4: Mit KI-Support. Viele Wolken sind heute Vormittag in der Mitte unterwegs, meist bleibt's aber trocken, nur im Norden kann's ab und zu Schauer und auch mal ein Gewitter geben. Später wird's im Süden sonniger, an der Küste sind vereinzelt Sturmböen drin, dazu steigen die Höchstwerte auf 19 bis 28 Grad. Morgen dann oft freundlich, aber hier und da noch ein Schauer, maximal bis 27 Grad.

0: Sie hören die Radiobotschaft des Missionswerkes Werner Heukelbach. 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
1: Lieber Hörer, es ist interessant, wenn man die Menschen einmal nach ihren Plänen und Zielen fragt. In jungen Jahren werden die Antworten bestimmt anders ausfallen als bei älteren Jahrgängen. Junge Leute sind beim Aufbau ihres Lebens und haben Ziele. Wenn man älteren und jüngeren Menschen allerdings folgende Frage stellt: Worauf wartest du eigentlich? Wird es verschiedene Antworten geben. Junge Leute werden ihre Pläne und Lebensziele mitteilen. Das ist richtig, und dagegen ist nichts einzuwenden. Aber die Frage stellt sich, was bleibt am Ende? Fragen wir ältere Leute, dann werden die Antworten vielleicht anders sein. Die Zeit der Lebensziele und Lebenserwartungen sind bereits vorüber. Die Antwort, die ich oft erhielt, war folgende: Ich möchte, solange es möglich ist, gesund bleiben und im Alter eine gute Betreuung haben. Andere werden sagen: Ich möchte einmal keinem Menschen zur Last werden und ich wünsche mir einen schönen Tod. Jeder Mensch versucht, etwas vom Leben zu haben, ob alt oder jung. Wir müssen auf den letzten Augenblick unseres Lebens stets vorbereitet sein. Das, was wir erwarten, wird uns prägen. Das lehrt uns bereits die Bibel, indem sie uns viele Beispiele vorstellt. Was haben denn die Apostel erwartet und was prägte sie? Sie waren erfüllt mit der Herrlichkeit Gottes und erwarteten ihren geliebten Herrn, der versprochen hatte, wiederzukommen. Auch die Gläubigen des Alten Testamentes haben gewartet. So lesen wir in Hebräer 11 von Abraham: Denn Abraham erwartete die Stadt, die Grundlagen hat, deren Baumeister und Schöpfer Gott ist. Lesen wir das Alte Testament, können wir feststellen, dass alle Gläubigen in der Erwartung des zukünftigen Lebens ihr irdisches Leben lebten. Auch der König David sprach von dem Morgen ohne Wolken, wenn er an die Zukunft dachte. Die Zeugnisse der Männer und Frauen des Glaubens, die im Neuen Testament lebten, sind ebenfalls erfüllt von der Zukunftshoffnung. Als der Apostel Paulus vor dem Märtyrertod stand und er wusste um seinen baldigen Tod, konnte er zum Beispiel in 2. Timotheus 4 sagen: Fortan liegt mir bereit die Krone der Gerechtigkeit, die der Herr, der gerechte Richter, mir zur Vergeltung geben wird an jenem Tag, nicht allein aber mir, sondern auch allen, die seine Erscheinung lieben. Die Gläubigen vergangener Zeiten waren von einer Sehnsucht erfüllt, die ihr Leben prägte. Sie erwarteten keine bessere Welt, in der sie sich sicher und wohl fühlen würden. Sie suchten ihre Erfüllung auch nicht im Lebensstandard. Ihre Erwartung war ganz anderer Art. Sie wussten, wie vergänglich die Freude dieser Welt ist und wie unsicher ihre sogenannten Sicherheiten waren. Deswegen konnte auch Abraham nach dem Sieg über die Könige der Kedorlaomer und seine Verbündeten auf die Beute verzichten. Er lehnte das Angebot des Königs von Sodom ab. Vom Faden bis zum Schuhriemen wollte er nichts von der Beute nehmen, damit der König von Sodom nicht sagen konnte: Ich habe Abraham reich gemacht. Der Reichtum und Segen seines Gottes war ihm viel mehr wert. Wer auf die zukünftigen Güter baut, baut nicht auf die Sicherheiten dieser Welt, die vergehen. Die Frage unserer Überschrift ist eine persönliche. Hier muss sich jeder Hörer selbst die Antwort geben. Es ist natürlich, dass wir Menschen Pläne und Ziele haben. Das gehört in jedes Leben hinein. Doch sind sie bestimmt von der Frage und Hingabe an unserem Gott? Mit ihm zu planen und Ziele anzusteuern, ist das Schönste, das man sich denken kann. Gerade Mose, der Mann Gottes, musste planen und Ziele ansteuern. Und wie tat er das? Indem er Gott befragte, wie zum Beispiel in 2. Mose 33, Vers 13. Und nun, wenn ich allzu Gunst gefunden habe in deinen Augen, dann lass mich doch deine Wege erkennen, so dass ich dich erkenne. Worauf wartete Mose auf dieser Erde? Auf die Führung Gottes und dass Gott ihm Weg und Ziel zeigte. Am Ende seines Weges wartete er auf den Moment, wo sein Gott ihn zu sich nahm. Wir merken, lieber Hörer, worauf es ankommt bei der Frage, auf was wir warten. Wer diese Frage nicht mit einer klaren Entscheidung für seinen Schöpfer beantwortet, hat sich für das Verderben entschieden. An dieser Stelle könnten einige Hörer protestieren und sagen, ich habe immer ehrlich und rechtschaffen gelebt, habe Gutes getan und vielen Menschen geholfen. Wieso habe ich falsch entschieden? Ich bin doch ein Humanist und in der Bibel steht doch auch, dass man Gutes tun soll. Nun, lieber Hörer, das ist die eine Seite und es ist ja nicht verkehrt, Gutes zu tun und rechtschaffen zu leben. Aber es reicht nicht, um in den Himmel zu kommen. Viele Menschen leben nur für diese Erde, aber warten nicht auf die zukünftige Welt, die Gott denen bereitet hat, die ihn lieben. Auch die Gläubigen des Alten und Neuen Testamentes haben viele gute Werke getan. Aber sie wussten auch, dass sie sich damit keine Stufen in den Himmel bauen konnten. Leider bauen viele Menschen nur auf dieses irdische Leben.
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2: Ihre Sünden und freuen sich auf den Augenblick, wo der Herr Jesus kommt, um seine Gemeinde zu sich zu holen. Auf der anderen Seite gibt es viele Menschen, die sich Christen nennen, mindestens dem Namen nach, aber keine Lebensverbindung zu Christus haben. Diese Namenschristen hatten den Namen, da sie lebten, aber waren geistlich tot. Leider gibt es so viele Menschen, die in diese Gruppe eingeordnet werden müssen. Die Entscheidung über echt und unecht liegt in Gottes Beurteilung. Deshalb soll die Frage, auf was wir warten, uns vor die Entscheidung stellen. Das bedeutet, warte ich auf meinen Herrn und bin ich bereit, ihm zu begegnen? Um dazu bereit zu sein, braucht man Frieden mit Gott. Dieser Friede ist aber nur in Jesus Christus zu finden, weil er Frieden zwischen Gott und uns gemacht hat durch das Blut seines Kreuzes. Wenn sich ein Mensch zu ihm im Gebet wendet und seine Schuld bekennt, wird er bei Gott angenommen. Er kann freudig auf den Augenblick warten, wenn er kommt, um seine Gemeinde in den Himmel zu holen. Aber auch in der Gegenwart darf er wissen und darauf warten, dass sein Herr mit ihm sein wird. Auch dann, wenn es manchmal hohe Wellen im Leben gibt. Es gibt eine Geschichte von dem gordischen Knoten. Er wurde im Heiligtum der griechischen Gottheit Zeus aufbewahrt. Man sagt darüber, wer diesen Knoten lösen kann, der bekommt die Weltherrschaft. Einmal kam Alexander der Große dorthin. Als er den Knoten sah, zog er sein Schwert und durchtrennte diesen Knoten. Betrachten wir diesen Knoten, dann war er ein Kinderspiel gegenüber der Weltprobleme, die immer größer werden. Die Bibel sagt uns sehr deutlich, dass es einen gibt, der alle Knoten und Probleme lösen kann. Das ist Jesus Christus. Und er allein wird einmal der König aller Könige und Herr aller Herren sein. Er ist der absolute Weltherrscher. Und er, der Herr Jesus Christus, wird wiederkommen, um seine Gemeinde zu sich zu holen. Bist du dabei, lieber Hörer? Ja, das kann man ganz sicher wissen, wenn man auf der Seite Jesu Christi steht. Und weil Gottes Kinder wissen, dass der Herr Jesus alle Probleme lösen wird, können sie getrost in die Zukunft schauen. Sie warten auf ihn, lieben ihn und haben Sehnsucht nach seinem Kommen. Je verwochener und undurchsichtiger die Zeit und Weltabläufe werden, desto getroster schauen Gottes Kinder nach dem Kommen Jesu Christi auf. Wenn ich dich nun frage, auf was wartest du, dann wäre es die herrlichste Antwort zu sagen, auf das Kommen des Herrn Jesus, um uns von dieser Erde in seine Herrlichkeit zu entrücken. Bereits die ersten Christen lebten in der Vorfreude seines Kommens. Inzwischen sind viele Millionen Gotteskinder vorangegangen. Sie sind im Paradies und freuen sich, bald den Leib der Herrlichkeit zu tragen. Wartest du auch darauf, dabei zu sein, wenn er kommt? Hast du diese Gewissheit noch nicht? Dann rufe den Namen des Herrn Jesus jetzt an und bekenne ihm deine Sünden, lieber Hörer. Danke ihm, dass er am Kreuz auch für dich sein Leben gab.

Danke, dass Sie eingeschaltet und zugehört haben. Vielleicht befinden Sie sich gerade in einer schwierigen Lage. Sie sind gesundheitlich schwer angeschlagen. Vielleicht müssen Sie sogar das Bett hüten. In den Tagen der Krankheit fühlt man sich niedergeschlagen, depressiv, einsam und hilflos. Die Geduld wird oft auf eine harte Probe gestellt. Ob Gott wohl Gebete erhört? 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In dem Heft möchten wir Ihnen Mut machen, auf den Herrn Jesus zu schauen. Er ist da. Er wartet nur darauf, dass Sie sich ihm zuwenden, und er ist zum Helfen stets bereit. Die Hand des Heilands ist immer nach uns ausgestreckt. Schreiben Sie uns. 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Ich wünsche Ihnen von Herzen den Frieden Gottes und seine Bewahrung in diesen Tagen der Not.

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1: Im Studio Holger Dilk. In Deutschland gibt es immer mehr Start-ups. Im ersten Halbjahr wurden über 3000 Jungunternehmen gegründet. Das sind mehr als noch im gesamten Jahr 2024. Die Bundesregierung will dazu heute eine Strategie auf den Weg bringen. Die sieht unter anderem auch öffentliche Investitionen in Rüstungs-Start-ups vor. Christoph Stresing vom Start-up-Verband sieht darin eine Chance. Er sagt im ZDF:
2: Wenn wir uns viele Drohnen-Start-ups anschauen, dann sind es die jungen Unternehmen und eben gerade nicht die etablierten, die hier die Lösungen schaffen. Es ist, glaube ich, für die frühe Phase auch sinnvoll, wenn der Staat da hilft. Aber das Entscheidende ist tatsächlich neben dem wichtigen staatlichen Kapital, dass wir das private Kapital mobilisieren. Denn der Kapitalbedarf ist so groß, das kann und soll der Staat gar nicht allein machen.
1: Der Deutsche Ethikrat begrüßt eine offene Debatte über Leihmutterschaften. Ausgelöst wurde sie zuletzt durch Jens Spahn, der mithilfe einer US-Leihmutter Vater geworden ist. Im ersten sagte Ethikratchef Frister, sollte das Verbot in Deutschland fallen, bräuchte es klare Regeln. Bei den Spritpreisen ist keine Entspannung in Sicht. SPD-Generalsekretär Klüssendorf fordert deshalb weitere Entlastungen, unter anderem durch eine neue Spritpreisbremse. Deutschland gilt als Paradies für die Mineralölkonzerne, sagte er der Neuen Osnabrücker Zeitung. Für CDU-Wirtschaftsministerin Katharina Reiche war die Preisbremse aber zu teuer. Neue Maßnahmen seien nicht geplant, so Reiche bei NTV.
3: Die Kombination aus den Schärfungen im Kartellrecht und der 12-Uhr-Regelung helfen uns aber zumindest, die Preise stärker zu überblicken und Gewinne, so sie denn dann unberechtigt anfallen oder zu hoch in den Preisen sind, können wir damit besser verfolgen.
1: In München wird am Nachmittag der Opfer des rassistischen Anschlags am Olympia-Einkaufszentrum gedacht. Bundespräsident Steinmeier spricht bei der Gedenkfeier. Um 17.51 Uhr gibt es eine Schweigeminute. Vor genau 10 Jahren wurden 9 junge Menschen mit Migrationshintergrund von einem 18-Jährigen erschossen. Ein KI-Modell des Chat-GPT-Konzerns OpenAI hat sich ungeplant als Hacker selbstständig gemacht. Die Software ist bei einem Test aus der eigentlich abgeschotteten Umgebung aus- und in die Systeme einer anderen KI-Firma eingebrochen. OpenAI spricht von einem beispiellosen Vorfall und will die Sicherheitsvorkehrungen verstärken.
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4: Mit KI-Support. Wolkig ist es gerade in vielen Ecken. In der Mitte ziehen dickere Wolken auf und breiten sich aus. Meist bleibt es trocken. Im Norden gibt es ab und zu Schauer und auch mal ein Gewitter. Sonst zeigt sich immer wieder die Sonne. Dazu Höchstwerte zwischen 19 und 28 Grad. Morgen geht's mit Sonne und Wolken weiter, maximal bis 27 Grad.

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1: 19. Oktober.
2: Ich begrüße Sie herzlich zur Radiosendung des Missionswerkes Werner Heukelbach und freue mich, dass Sie wieder eine Botschaft über den Glauben an Jesus Christus anhören möchten. Jetzt spricht zu Ihnen Dieter Weidensdörfer.
3: Liebe Hörer, es scheint, dass es in unserer Welt immer mehr Menschen gibt, die einsam sind. Zugleich nehmen die Probleme immer mehr zu. Menschen suchen Hilfe bei allen möglichen und auch gefährlichen Quellen. Sehr oft nutzen das Gauner aus, um Menschen auszunutzen oder auch zu versklaven. Das Thema unserer Sendung: Ich sehe keinen Ausweg mehr. Manchmal sieht man es den Menschen gar nicht an, denn nach außen wirken sie ganz normal. Innerlich sieht es aber ganz anders aus. Wir können keinem Menschen ins Herz schauen und dennoch gibt es viele hilflose Menschen. Die Probleme, weshalb viele Menschen keinen Ausweg sehen, können sehr unterschiedlich sein. Manchmal ist es die Einsamkeit, weil uns keiner mag oder weil der Partner uns nicht mehr liebt. Es gibt einen ganzen Berg von Nöten, die wir nicht alle analysieren können. Und weil die Nöte eine schwere Last sind und auf uns liegen, meinen wir, dass sie uns bald erdrücken. Bei vielen ist es die Arbeitslosigkeit oder die Angst, dass man die Kredite nicht bezahlen kann und vielleicht aus seinem Haus geworfen wird. Ehestreit und die Drohung von Scheidung lässt Ehepartner verzweifeln. Krankheit und Depressionen stehen wie ein Berg vor uns. Hier kann man lange Listen schreiben. Es ist auch nicht mein Anliegen, in dieser Sendung alle Bereiche anzuführen, die zur Ausweglosigkeit führen. Es ist viel wichtiger, dass wir uns den Weg heraus aus Angst und Ausweglosigkeit zeigen lassen. Der einzige Weg, um herauszukommen, ist die Zuflucht zu unserem Gott. Im Psalm 32, Vers 7 sagt David: Du bist ein Bergungsort für mich. Vor Bedrängnis behütest du mich, du umgibst mich mit Rettungsjubel. David wurde bis an die äußersten Grenzen seiner Kraft, seiner Fähigkeiten und Möglichkeiten geführt. So redete er nicht einfach etwas so daher. Hinter seinen Worten steht die Erfahrung der Hilfe Gottes in den schwersten Stunden seines Lebens. Wenn wir die Bibel studieren, werden uns Männer und Frauen begegnen, die in schwierigen Lebenssituationen waren und keinen Ausweg mehr sahen. Für sie war der Gott der Urzeit der einzige Ausweg. Auch der Apostel Paulus kam in einige schwierige Lebensumstände, wo er am Leben verzweifelte. Dennoch konnte er in 2. Korinther 4, Vers 8 sagen: Keinen Ausweg sehend, und doch nicht ohne Ausweg. Hinter diesem Ausspruch steht ebenfalls die tiefe Erfahrung mit seinem Gott. Ob wir das Leben des Königs David anschauen oder des Paulus, sie waren ganz schlimmen Nöten ausgesetzt, die sie an den Rand ihrer Existenz führten. In dieser Zeit oder aus diesen Erfahrungen heraus hat David die herrlichsten Trostpsalmen geschrieben. Paulus konnte deshalb anderen Mut machen, nicht zu verzweifeln. In diesen schwierigen Situationen ist der Teufel besonders auf dem Plan, indem er versucht, den Menschen jeden Funken Hoffnung zu nehmen. Leider haben viele Menschen resigniert und den Suizid als einzigen Ausweg gesehen. Auch der Suizid ist nicht der Ausweg, sondern der totale Untergang. Denn hier muss man die Frage stellen, wo der Mensch seine Augen aufschlägt. Der Teufel ist ja ein schlimmer Betrüger. Er möchte so viele wie möglich mit sich ins Verderben reißen. Lieber Hörer, es gibt immer einen Ausweg, denn des Menschen Verlegenheiten sind immer Gottes Gelegenheiten. Vielleicht bist du bis über den Hals verschuldet und nicht einmal schuld daran. Ich bin überzeugt, dass der Herr auch für dich einen Ausweg hat, wenn du dich ihm völlig übergibst und dich zu ihm wendest. Natürlich darf man bei Christen Rat suchen, auch dann, wenn man von einem Christen enttäuscht wird. Gott hat sicher viele seiner Kinder auch damit begabt, in schwierigen Situationen anderen zu helfen. Paulus sagte einmal, dass wir durch viele Trübsale in das Reich der Himmel eingehen müssen. Auch Gottes Kindern ist auf dieser Erde Kampf und Leid verordnet, aber sie sehen es in einem anderen Licht. Sie freuen sich auf das Ziel. Auf dieser Erde ist unser Kampf nicht wider Fleisch und Blut, sondern gegen die Mächte und Gewalten der Finsternis. Und doch sind wir in diesem Kampf nicht allein. Unser Herr hat uns die Waffenrüstung des Glaubens gegeben und schließlich spricht er das letzte Wort. Und weil es bei unserem Herrn kein Unmöglich gibt, brauchen wir auch nicht zu verzagen. Ich bin so dankbar, dass es so viele vor uns erlebt haben und glücklich das Ziel erreichten. Manchmal stellen wir uns schon die Frage, warum in ausweglosen Lagen es möglich ist, hineinzukommen. Um darin die besondere Gnade und Kraft Gottes zu erleben. Wir haben festgestellt, dass diese Situationen sehr unterschiedlich sein können. Schauen wir doch einmal zurück und erinnern wir uns daran, wie wir zu Gott geschrien haben und nicht wussten, wie es weitergeht. Im Nachhinein dürfen wir sagen, preise den Herrn meine Seele und vergiss nicht seine Wohltaten. Ohne die schwierigen Erfahrungen hätten wir nie die Herrlichkeit des Herrn erlebt. Wir wünschen uns allerdings nicht solche Umstände herbei, das wäre ebenso verkehrt. Aber wenn sie uns betreffen, dann wollen wir nicht resignieren, sondern dem Herrn vertrauen, dass er den Ausweg schenkt. Es ist auch wichtig, für Geschwister zu beten, die in solchen Lagen sind, und ihnen auch praktisch raten und helfen, um wieder herauszukommen. So sagt uns schon Jakobus in seinem Brief Kapitel 2, Vers 15 bis 17. Wenn aber ein Bruder oder eine Schwester dürftig gekleidet ist und der täglichen Nahrung entbehrt, aber jemand unter euch spricht zu ihnen, geht hin in Frieden, wärmt euch, sättigt euch. Ihr gebt ihnen aber nicht das für den Leib Notwendige. Was nützt es? So ist auch der Glaube, wenn er keine Werke hat, in sich selbst tot. Das ist ein sehr ernstes Wort und erinnert uns an die Verantwortung, denen zu helfen, die in ausweglosen Situationen verschiedener Art sind. Sehr oft brauchen wir Menschen, die materielle Hilfe und Rat geben, damit Menschen aus ausweglosen Situationen herausfinden. Manchmal ist die Ausweglosigkeit aber die Folge der Sünde. Die Sünde ist wie ein Ozean, den man nicht überwinden kann. Es ist die Trennung zwischen Gott und Mensch. Die Sünde versklavt die Menschen und bindet sie, dass sie keine Freiheit mehr haben. Und schließlich führt diese Sklaverei in den Tod. Wir dürfen Gott danken, dass es eine Befreiung aus jeder ausweglosen Lage gibt. Dazu müssen wir wahr und ehrlich zu Gott sein. Gott kennt sowieso jede Lage. Durch die Gabe Gottes in seinem geliebten Sohn ruft er für jeden Menschen Befreiung aus. Unser Verhältnis zu Gott wird sich ändern und der Teufel muss uns als Sklaven loslassen. Die Bedingung dazu? Den Namen des Herrn Jesus anzurufen. Die Befreiung von der Sünde und der Knechtschaft des Teufels ist zugleich der Ausweg. Da schenkt Gott auch in irdisch-materieller Weise Auswege, die wir nicht selbst schaffen können oder finden können. Da ändern sich soziale Verhältnisse und neues Leben aus Christus. Er schenkt uns eine neue Lebensmitte. Wir haben Glaubensgeschwister zur Seite, die uns helfen und raten können. und wir werden merken, wie kostbar das Leben ist und wie herrlich es ist, an der Seite des Herrn Jesus durchs Leben zu gehen. Wir werden der Stimme des Teufels kein Gehör mehr schenken. Er wollte, dass wir uns das Leben nehmen, um dadurch aus der Lebensmisere herauszukommen. Nachdem wir unser Leben dem Herrn Jesus anvertraut haben, wissen wir, dass das alles Betrug Satans war. Das Leben ist lebenswert und es lohnt sich, mit dem lebendigen Gott zu leben. Denn er selbst ist der Ausweg aus allen Schwierigkeiten. Weil viele Menschen der Bibel das erlebten und viele Gläubige auch in unserer Zeit, gehen wir getrost unseren Weg weiter, bis wir am Ziele sind. Der amerikanische Forscher Dr. Arthur Janoff entwickelte ein System, um seelisch kranken Menschen die Möglichkeit zu geben, von ihren Ängsten und ausweglosen Gedanken befreit zu werden. 2 Tage werden die Patienten isoliert und ihr Selbstvertrauen wird systematisch abgebaut. Ist ihr Selbstbewusstsein weggefegt? Sind sie bereit, alle Ängste und Nöte der Vergangenheit herauszuschreien? Damit möchte er, dass die ganze Vergangenheit herausbefördert wird. Die Patienten hatten wohl eine momentane Erleichterung. Aber wem hatten sie denn ihre Nöte gesagt? Da können wir uns wohl abreagieren, aber wer hört denn unsere Nöte, wenn wir sie nicht Gott und Jesus Christus anvertrauen können? Wer niemand hat, der ihn hört, hat letztendlich auch keine Hilfe. Wer den Herrn Jesus als Herrn und Helfer seines Lebens kennt, ist nicht allein und weiß, dass unser Herr Rat und Helfer ist. In Matthäus 7, Vers 7 sagt der Herr Jesus, bittet, so wird euch gegeben werden. Suchet, so werdet ihr finden. Klopfet an, so wird euch aufgetan werden. Das ist der große Unterschied zu den Angeboten dieser Welt. Unser Gott hört uns, hilft uns und rettet uns. Willst du, lieber Hörer, diese Hilfe nicht in Anspruch nehmen? Du wirst erleben, dass unser Herr und Gott der Ausweg aus jeder Lage ist. Wichtig ist, aufrichtig zu ihm zu kommen, um Gnade zu finden zur rechtzeitigen Hilfe. Wir beten. Himmlischer Vater, wir danken dir, dass du der Ausweg aus jeder Situation bist. Du hast deinen Sohn in diese Welt gesandt, damit uns geholfen werden kann. Herr Jesus, du kannst dich in jede Lebenssituation hineinfühlen, weil du in allem versucht worden bist wie wir, die Sünde ausgenommen. Danke, dass du auch jeden meiner Hörer verstehst und jeden helfen willst. Du hilfst uns, von aller Schuld frei zu werden und ein neues Leben mit dir zu beginnen. Du hilfst uns auch in den ganz natürlichen Lebensfragen. Wenn ein Glied deines Leibes leidet, leiden die anderen mit. Hat einer Not, dann helfen die anderen mit. Das ist dein Gebot. Schenke, dass wir das alle begreifen und mit dir im Glauben beginnen. Amen.

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1: Im Studio Holger Dilk. Die Startup-Kultur nimmt in Deutschland immer mehr Fahrt auf. In den ersten 6 Monaten des Jahres wurden über 3000 junge Unternehmen gegründet, so viele wie noch nie. Die Bundesregierung will jetzt die Szene weiter pushen. So sollen zum Beispiel Investitionen in neue Unternehmen leichter werden. Christoph Stresing vom Startup-Verband im ZDF.
2: Die Gründung allein ist ein wichtiger Schritt, aber wir müssen Wachstumsperspektiven für diese Unternehmen

0: bieten, damit die Unternehmen, die jetzt gegründet worden sind, die gegründet werden, hier auch die bestmöglichen Rahmenbedingungen haben, um zu wachsen, um auch tatsächlich die Möglichkeit haben, Champion zu werden.
1: Ein neues KI-Modell von OpenAI hat genau das getan, wovor viele Experten schon lange warnen, sich ungeplant selbstständig gemacht und einen Hackerangriff gestartet. Bei einem Probelauf ist die Software aus der Testumgebung aus und ins System einer anderen Firma eingebrochen. Der Deutsche Ethikrat ist dafür, die Leihmutterschaft ohne Scheuklappen zu diskutieren. Ausgelöst wurde die Debatte zuletzt durch Jens Spahn, der mithilfe einer Leihmutter in den USA Vater geworden ist. In Deutschland ist ein solches Verfahren verboten. Sollte sich das irgendwann ändern, fordert der Ethikrat klare Regeln. Der Vorsitzende Helmut Frister sagt dem Ersten:
2: Man könnte das zumindest zu Beginn auch sehr restriktiv machen. Das heißt, vielleicht wirklich nur für einander nahestehende Personen und auch mit der Möglichkeit, dass eine Kommission die Motivation kontrolliert und darauf achtet, dass da keine primär finanziellen Hintergründe sind.
1: Hitlers Geburtshaus in Braunau am Inn ist jetzt eine Polizeistation. Österreich hat das Haus umgebaut, damit es keine Pilgerstätte mehr für Neonazis ist. Die Polizeistation soll solche Besucher jetzt abschrecken. Der spanische WM-Held Lamine Jamal hat auch bei einer Frankfurter Modemarke für Jubel gesorgt. Beim Feiern nach dem Finale war auf TV-Bildern immer wieder der Bund seiner Unterhose zu sehen. Wenig später war die Buchse im Netz komplett ausverkauft.
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4: Mit KI-Support. Wolkig ist es gerade in vielen Ecken. In der Mitte ziehen dickere Wolken auf und breiten sich aus. Meist bleibt es trocken. Im Norden gibt es ab und zu Schauer und auch mal ein Gewitter. Sonst zeigt sich immer wieder die Sonne. Dazu Höchstwerte zwischen 19 und 28 Grad. Morgen geht's mit Sonne und Wolken weiter, maximal bis 27 Grad.

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1: Im Studio Holger Dilk. Die Nachfolge für Jens Spahn als Fraktionschef der Union im Bundestag steht fest. Kanzleramtschef Thorsten Frey soll das Amt übernehmen. Darauf haben sich die Unionschefs Merz und Söder geeinigt, das berichten mehrere Medien. Die Fraktion soll Frey kommende Woche in einer Sondersitzung wählen. Die Startup-Szene in Deutschland boomt. Im ersten Halbjahr wurden über 3000 Unternehmen gegründet, deutlich mehr als je zuvor. Die Bundesregierung will die Unternehmen jetzt weiter stärken und in Deutschland halten. Mit einer neuen Strategie nimmt sie unter anderem Startups im Rüstungsbereich in den Blick. Da will der Staat auch selbst einsteigen. Christoph Stresing vom Startup-Verband sagt im ZDF.
2: Wenn wir uns viele Drohnen-Startups anschauen, dann sind es die jungen Unternehmen und eben gerade nicht die etablierten, die hier die Lösung schaffen. Es ist, glaube ich, für die frühe Phase auch sinnvoll, wenn der Staat da hilft. Aber das Entscheidende ist tatsächlich neben dem wichtigen staatlichen Kapital, dass wir das private Kapital mobilisieren. Denn der Kapitalbedarf ist so groß, das kann und soll der Staat gar nicht allein machen.
1: Das ist ein Szenario, das die Sorgen vieler Menschen vor künstlicher Intelligenz befeuern dürfte. KI-Modelle haben sich selbstständig gemacht und ungeplant einen Hackerangriff gesteuert. Anne Brauer.
3: Diese KI kommt aus dem ChatGPT-Konzern OpenAI und ist bei einem Probelauf aus der eigentlich abgeschotteten Testumgebung aus und in die Systeme einer anderen KI-Firma eingebrochen. Die Modelle haben wie ein gewiefter Hacker Sicherheitslücken gesucht und ausgenutzt. Übrigens sollte die KI auch genau solche Lücken finden, aber eben intern und ging dann viel weiter als geplant. OpenAI spricht von einem beispiellosen Cybervorfall und will jetzt die Sicherheitsvorkehrungen hochschrauben.
1: In München wird heute der Opfer des rassistischen Anschlags vor genau 10 Jahren gedacht. Damals wurden am Olympia-Einkaufszentrum 9 junge Menschen getötet, alle mit Migrationshintergrund. Dirk Justus.
4: Der Angriff des 18-jährigen Attentäters hatte weltweit für Entsetzen gesorgt. Nach der Tat tötete er sich selbst, nachdem er von der Polizei gestellt worden war. Bei der öffentlichen Gedenkveranstaltung am Denkmal für euch vor dem Olympia-Einkaufszentrum wird unter anderem Bundespräsident Steinmeier eine Rede halten. Um 17.51 Uhr, dem Tatzeitpunkt, wird es eine Schweigeminute geben. Die Gedenkveranstaltung wurde gemeinsam von den Familien der Opfer organisiert.
1: Die Polizei zieht in Hitlers Geburtshaus in Braunau am Inn. Österreich hat das Haus umgebaut, damit es seinen Status als Pilgerstätte für Neonazis verliert. Die Polizeistation wird heute eröffnet.
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5: Mit KI-Support. Wolkig ist es gerade in vielen Ecken und in der Mitte bleibt's meist trocken. Dazu gibt's im Norden und Osten ab und zu Schauer und auch mal ein kurzes Gewitter, während es im Süden oft sonnig bleibt. Die Höchstwerte liegen zwischen 20 und 28 Grad. Morgen geht's meist freundlich weiter, nur vereinzelt gibt's Richtung Osten mal einen Schauer. Maximal werden es bis 27 Grad.

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1: Kommunikation in Ehe und Familie. Warum ist Kommunikation in Ehe und Familie oft so schwierig? Bin ich so unmöglich, dass meine Mitmenschen so viele Schwierigkeiten mit mir haben? Nein, sagt der andere. Meine Frau ist daran schuld. Mit ihr ist es ganz unmöglich, auszukommen. Und die Kinder verstehen wir schon gar nicht, klagen die Eltern. Mit ihnen kann man überhaupt nicht reden. Warum ist Kommunikation in Ehe und Familie manchmal so schwierig? Vieles liegt daran, weil wir Menschen alle unterschiedlich sind. Gott hat uns unterschiedlich geschaffen. Er machte keine Kopien, wie wir sie machen, zum Beispiel am Kopiergerät. Unser Gott ist ein wunderbarer Gott und ein ganz kreativer Schöpfer. Es ist kaum zu glauben, dass nicht ein Blatt am Baum ist wie das andere und nicht mal eine Schneeflocke ist wie die andere. Wir Menschen kommen aus seinen Händen und er machte uns ganz unterschiedlich. Erstmals schuf er Adam als Mann und Eva als Frau. Und sie passten wunderbar zusammen, so dass sie miteinander den Garten Eden bebauten und bewahrten. Es war eine wunderbare Einheit und Harmonie zwischen ihnen. Da war nichts Schlechtes, noch Böses. Sie hatten keine Schwierigkeiten in der Kommunikation, sie verstanden sich ausgezeichnet. Doch dann kam die Sünde, die vieles kaputt machte. Die Kommunikation mit Gott war gestört und auch die Verständigung untereinander. Bei ihren Kindern kam es dann so weit, dass Kain seinen Bruder Abel erschlug. Es muss nicht gleich zum Totschlag kommen, doch in manchen Ehen und Familien ist kaum noch eine normale Kommunikation möglich. Man streitet fast nur noch, geht sich aus dem Weg, kann den anderen nicht mehr liebevoll in den Arm nehmen. Nur noch Chaos. Was tun? Hat Gott es so gewollt? Hat er sich Ehe und Familie so vorgestellt? Nein, überhaupt nicht. Ehe und Familie sollen wie eine Oase sein, in der man sich gerne aufhält, bei der man sich erholen, auftanken und sich mal ausweinen darf, wo Annahme, Verständnis und gute Kommunikation herrschen. Wie aber kommen wir dahin? Gott hat uns sein Wort gegeben, das uns helfen will, miteinander zurechtzukommen. Wollen wir von vorne beginnen. 1. Mose 1,27. Und Gott schuf den Menschen zu seinem Bilde. Zum Bilde Gottes schuf er ihn und schuf sie als Mann und Frau. Unterschiedlich hat er sie geschaffen, aber nicht, damit sie sich gegenseitig aufreiben, sondern damit sie sich gegenseitig ergänzen. Lieber Mann, du bist anders als deine Frau. Liebe Frau, du bist anders als dein Mann. Und jeder Mensch unterscheidet sich grundlegend vom anderen. Gott hat das so gemacht. Bitte versuche nicht, deine Frau zu verändern, dass sie so wird, wie du es dir vorstellst, oder gar so werden soll, wie du bist. Jegliches Bemühen, einen Menschen zu verändern, ist zum Scheitern verurteilt. Versuche deinen Partner oder deine Kinder zu verstehen, so wie sie sind. Gott hat uns unterschiedlich geschaffen, damit wir uns ergänzen und einander helfen, damit der eine mit seinen Stärken die Schwachheiten des anderen ausgleicht und umgekehrt. Zur Gemeinschaft sind wir geschaffen und jeder braucht den anderen. Gott hat mir Stärken gegeben, nicht um zu prahlen und anzugeben, sondern damit ich die Schwächen meiner Frau ausgleiche. Meine Frau hat Stärken, damit sie damit meine Schwächen ausgleicht. Manchmal fällt es gerade uns Männern schwer, uns helfen zu lassen, aber wir müssen es lernen. Manchmal sehen wir an unserem Partner nur noch das Schlechte und meinen, da ist nichts Gutes mehr zu finden. Eine Frau erzählte mir, ich konnte nichts Gutes mehr an meinem Mann finden. Alles, was er machte, war falsch in meinen Augen. Ich hatte ihn vor 20 Jahren geheiratet und war völlig verliebt in ihn. Das blieb auch viele Jahre der Fall. Wir kamen lange gut miteinander aus. Wir hatten nun auch Kinder, die zum Teil schon aus dem Haus waren. Doch irgendetwas hat uns aus der Bahn geworfen und ich konnte meinen Mann nicht mehr verstehen und nicht mehr ausstehen. Ich konnte nichts Gutes mehr an ihm finden. Sie wusste sich einfach keinen Rat mehr, wie es weitergehen sollte. In ihrer Verzweiflung ging sie zu einer Seelsorgerin und klagte ihr Leid. Die Seelsorgerin riet ihr, sich zu Hause hinzusetzen und alles Gute, was ihren Mann betraf, aufzuschreiben. Sie meinte aber, das sei nichts Gutes mehr. Doch daheim setzte sie sich hin und überlegte. Dann fiel ihr ein, ach ja, er trägt mir immer wieder mal den Müll aus der Wohnung. Er tankt das Auto auf. Er hatte am Sonntag eine schöne Krawatte an. Er fährt mit dem Auto und ich kann daneben sitzen und so weiter. Auf einmal hatte sie 3 oder 4 DIN-A4-Blätter voll mit Dingen, die sie an ihrem Mann gar nicht mehr gesehen hatte. Und dafür fing sie jetzt an zu danken. Durch das Danken bekam sie eine neue Beziehung zu ihrem Mann. Sie sah ihn nach und nach in einem anderen Licht und die Ehe war gerettet. Heute leben sie in einer tollen Kommunikation und guter Beziehung zusammen. Jeder von ihnen schätzt den Partner und das, was er ist und wie er ist und was er tut. Wir Menschen unterscheiden uns voneinander in unseren Wünschen, Vorstellungen, Zielen, Geschmack, Gewohnheiten, in der Art und Weise, wie wir miteinander umgehen, in der Kindererziehung und vielem anderen. Manches ist uns schon mit in die Wiege gelegt. Manches haben wir von zu Hause, aus der Schule, von Freunden, von den Umwelteinflüssen mitbekommen. Manche schlechten Charaktereigenschaften haben wir von den Eltern übernommen. Manches uns selbst angeeignet. Unsere Unterschiedlichkeit wird Gott nicht von uns nehmen, aber unsere negativen Eigenschaften möchte er durch seinen Heiligen Geist verändern. In Römer 12, Vers 2 heißt es, und seid nicht gleichförmig dieser Welt, sondern werdet verwandelt durch die Erneuerung des Sinnes, dass ihr prüfen mögt, was der Wille Gottes ist, das Gute und Wohlgefällige und Vollkommene. Das ist eine Zusammenarbeit von mir und dem Heiligen Geist, dass ich meine Unarten ablege, meine Wutausbrüche unter Kontrolle bekomme, meinen Neid aufgebe, dass meine Lieblosigkeit in Liebe verwandelt wird und vieles andere. Und das ist möglich. Nicht, dass ich vollkommen sei, aber bei einer Sache hat Gott mir wirklich geholfen. Es war der ungezügelte Zorn. Das hatte meine Frau auch mitbekommen und die Sache machte ihr Angst. Ich hatte es wohl von meinem Vater geerbt. Doch das war keine Entschuldigung für mich. Was tat ich? Ich ging zu einem Seelsorger und sprach mit ihm darüber. Zusammen beteten wir und ich habe vor Gott bekannt, dass ich immer wieder solche Zornausbrüche habe, die ich nicht kontrollieren konnte. Ich bat um Vergebung. Der Herr Jesus befreite mich von dieser Sache. Ihm sei Dank dafür. Die Sache mit der Vergebung finde ich für Ehe und Familie auch ganz wichtig. In Epheser 4, Vers 32 lesen wir, seid aber untereinander freundlich und herzlich und vergebt einer dem anderen, wie auch Gott euch vergeben hat in Christus. Jeder von uns macht Fehler. Jeder versündigt sich mal an seinem Partner oder an seinen Kindern. Das kommt in den besten Familien vor. Was tun, wenn ich meine Frau oder eins meiner Kinder verletzt habe? Ich bitte um Vergebung. Egal, ob ich nun 100%, 50% oder 10% Schuld habe. Oft fällt mir das gar nicht leicht, aber da gibt es keinen anderen Weg. Ich gehe hin und bitte um Vergebung. Dann reden wir vielleicht noch einmal über die Sache, wie ich es gemeint habe, wie mein Gegenüber es meinte und dann vergeben wir uns gegenseitig. Und was vergeben ist, darf nicht wieder hervorgeholt werden. Es darf nicht nachgetragen werden. Enttäuschungen und Verletzungen aus der Vergangenheit dürfen dem anderen nicht wieder vorgehalten werden. Vergebung muss gelernt und geübt werden. Wo es nicht geschieht, entwickeln sich Ängste. Gott ist ein Gott der neuen Anfänge. Bei ihm gibt es immer einen Ausweg, eine Lösung. Lerne zu vergeben und bete auch um Heilung deiner verletzten Seele und die deines Partners oder deines Kindes. Frage dich selbst, lieber Hörer, wen müsste ich um Vergebung bitten? Wem müsste ich vergeben? Wo benötige ich Heilung meiner Verletzungen? Scheue den Weg nicht, zu deinem Partner, deinen Kindern zu gehen. Das ist Bedingung für eine gute Kommunikation. Aber auch für die Kommunikation zwischen uns und Gott ist das Voraussetzung. Sünde trennt und Vergebung verbindet. Dafür ist Jesus Christus in diese Welt gekommen, um uns mit Gott, unserem Schöpfer, wieder zu verbinden. Er hat sich ans Kreuz schlagen lassen dafür, dass wir miteinander verbunden werden können. Wenn dir diese Verbindung fehlt, lieber Hörer, dann komm doch einfach zu Jesus und sag ihm das. Biete ihn um Vergebung deiner Sünden und lass ihn Herr sein in deinem Leben.

Liebe Zuhörer, ältere Menschen mussten in ihrem Leben schon sehr viele Veränderungen verarbeiten. Dafür gebührt ihnen tiefer Respekt. Aber nicht alle kommen damit in gleicher Weise zurecht und manche Senioren ziehen sich irgendwann innerlich zurück. 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
1: Im Studio Holger Dilk. Die Nachfolge für Jens Spahn als Fraktionschef der Union im Bundestag steht fest. Kanzleramtschef Thorsten Frey soll das Amt übernehmen. Darauf haben sich die Unionschefs Merz und Söder geeinigt, das berichten mehrere Medien. Die Fraktion soll Frey kommende Woche in einer Sondersitzung wählen. Die Startup-Szene in Deutschland boomt. Im ersten Halbjahr wurden über 3000 Unternehmen gegründet, deutlich mehr als je zuvor. Die Bundesregierung will die Unternehmen jetzt weiter stärken und in Deutschland halten. Mit einer neuen Strategie nimmt sie unter anderem Startups im Rüstungsbereich in den Blick. Da will der Staat auch selbst einsteigen. Christoph Stresing vom Startup-Verband sagt im ZDF.
2: Wenn wir uns viele Drohnen-Startups anschauen, dann sind es die jungen Unternehmen und eben gerade nicht die etablierten, die hier die Lösungen schaffen. Es ist, glaube ich, für die frühe Phase auch sinnvoll, wenn der Staat da hilft. Aber das Entscheidende ist tatsächlich neben dem wichtigen staatlichen Kapital, dass wir das private Kapital mobilisieren. Denn der Kapitalbedarf ist so groß, das kann und soll der Staat gar nicht allein machen.
1: Das ist ein Szenario, das die Sorgen vieler Menschen vor künstlicher Intelligenz befeuern dürfte. KI-Modelle haben sich selbstständig gemacht und ungeplant einen Hackerangriff gesteuert. Anne Brauer.
3: Diese KI kommt aus dem ChatGPT-Konzern OpenAI und ist bei einem Probelauf aus der eigentlich abgeschotteten Testumgebung aus und in die Systeme einer anderen KI-Firma eingebrochen. Die Modelle haben wie ein gewiefter Hacker Sicherheitslücken gesucht und ausgenutzt. Übrigens sollte die KI auch genau solche Lücken finden, aber eben intern und ging dann viel weiter als geplant. OpenAI spricht von einem beispiellosen Cybervorfall und will jetzt die Sicherheitsvorkehrungen hochschrauben.
1: In München wird heute der Opfer des rassistischen Anschlags vor genau 10 Jahren gedacht. Damals wurden am Olympia-Einkaufszentrum 9 junge Menschen getötet, alle mit Migrationshintergrund. Dirk Justus.
4: Der Angriff des 18-jährigen Attentäters hatte weltweit für Entsetzen gesorgt. Nach der Tat tötete er sich selbst, nachdem er von der Polizei gestellt worden war. Bei der öffentlichen Gedenkveranstaltung am Denkmal für euch vor dem Olympia-Einkaufszentrum wird unter anderem Bundespräsident Steinmeier eine Rede halten. Um 17.51 Uhr, dem Tatzeitpunkt, wird es eine Schweigeminute geben. Die Gedenkveranstaltung wurde gemeinsam von den Familien der Opfer organisiert.
1: Die Polizei zieht in Hitlers Geburtshaus in Braunau am Inn. Österreich hat das Haus umgebaut, damit es seinen Status als Pilgerstätte für Neonazis verliert. Die Polizeistation wird heute eröffnet.
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5: Mit KI-Support. Wolkig ist es gerade in vielen Ecken und in der Mitte bleibt's meist trocken. Dazu gibt's im Norden und Osten ab und zu Schauer und auch mal ein kurzes Gewitter, während es im Süden oft sonnig bleibt. Die Höchstwerte liegen zwischen 20 und 28 Grad. Morgen geht's meist freundlich weiter, nur vereinzelt gibt's Richtung Osten mal einen Schauer. Maximal werden es bis 27 Grad.

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1: Liebe, nur ein Gefühl? Was ist Liebe? Ist Liebe nur ein Gefühl, das man anfangs in der Partnerschaft hat, das sich aber dann bald verflüchtigt? Gott, unser Schöpfer, meint es gut mit uns. Er war es, der die Ehe ins Leben gerufen hat, und er möchte, dass wir glücklich sind in unserer Ehe, dass Mann und Frau einander lieben. Er schenkte uns die Liebe. Und die Liebe macht das Leben in der Ehe schön. Liebe ist das Schönste, Höchste, das Beste, was es hier auf der Erde gibt. Die Liebe gibt Kraft, dem Partner seine Fehler zu vergeben. Die Liebe hilft, in schwierigen Zeiten durchzuhalten. Der Apostel Paulus hat die Liebe folgendermaßen beschrieben. Liebe ist geduldig. Liebe ist freundlich. Sie kennt keinen Neid. Sie spielt sich nicht auf. Sie ist nicht eingebildet. Sie verhält sich nicht taktlos. Sie sucht nicht den eigenen Vorteil. Sie verliert nicht die Beherrschung. Sie trägt keinem etwas nach. Sie freut sich nicht, wenn Unrecht geschieht. Aber wo die Wahrheit siegt, freut sie sich mit. Alles erträgt sie, in jeder Lage glaubt sie, immer hofft sie, allem hält sie stand. Die Liebe ist das Fundament, wenn deine Ehe gelingen soll. Und sie soll nicht nur gelingen, sie soll schön sein. Du sollst glücklich sein. Sie kann ein Stück Himmel auf Erden sein. Du, lieber Hörer, sagst vielleicht, das ist ja ganz schön. Aber in unserer Ehe ist die Liebe erloschen. Da gibt es nichts Liebenswertes mehr. Es ist so unmöglich. Ich kann meinen Partner nicht mehr lieben. Das war einmal am Anfang unserer Ehe, aber jetzt ist nur noch Streit. Wir schreien uns an, wir schweigen uns an, wir können gar nicht mehr vernünftig miteinander reden. Wir leben zwar unter einem Dach, aber innerlich haben wir uns schon längst getrennt. Vielleicht denkst du, es war der größte Fehler meines Lebens, meinen Partner zu heiraten. Wir passen nicht zusammen. Wir sind so unterschiedlich in unseren Ansichten und in unseren Geschmäckern. Mein Partner versteht mich einfach nicht. Er ist so ganz anders als ich. Wir haben kaum noch etwas Gemeinsames. Und wir wissen nicht, wie es weitergehen soll. Wir haben keine Perspektive mehr für unsere Ehe. Es war vor einigen Jahren, als eine Frau vor mir saß und weinte. Sie war weggelaufen von ihrem Ehemann, weil sie es mit ihm zusammen einfach nicht mehr aushielt. Es war scheinbar keine Liebe mehr vorhanden zwischen den beiden. Sie konnten nicht mehr miteinander reden, sie verstanden sich nicht mehr. Und so war sie ohne das Wissen ihres Mannes von zu Hause abgehauen. Es war sehr schwierig, die Frau zu bewegen, mit ihrem Mann zu reden, viel weniger miteinander wieder in einem Haus zu wohnen. Wir beteten und gaben dieses Anliegen auch im vertrauten Kreis weiter, mit der dringenden Bitte, für diese Familie zu beten. Es dauerte lange, aber Gott griff ein und heilte diese Ehe wieder. Vor einiger Zeit erzählte mir die Frau, dass ihre Ehe wieder ganz neu geworden sei, so schön, wie sie vielleicht am Anfang mal war. Sie können wieder miteinander reden und lachen. Sie erziehen ihre Kinder zusammen und am Sonntag sind sie als ganze Familie im Gottesdienst. Liebe Hörerin, lieber Hörer, bei Gott ist kein Ding unmöglich. Er kann aus einem Scherbenhaufen wieder ein wunderbares Miteinander entstehen lassen. Nur müssen wir auch bereit sein und auch unseren Teil dazu tun. Da gibt es manche Dinge, die einfach wichtig sind für die Ehe, die man wissen muss, um sich selbst und auch den Partner zu verstehen. Ich möchte heute eingehen auf das Thema Liebe. Ist Liebe nur ein Gefühl, das man anfangs in der Partnerschaft hat, das sich aber bald verflüchtigt? Liebe ist nicht nur ein Gefühl, und es ist schön, wenn es da ist, aber unsere Gefühle schwanken oft sehr. Wenn alles stimmt, der andere mir sympathisch ist, habe ich ein gutes Gefühl und kann ihn lieben. Das ist meist am Anfang der Ehe so. Da hat man wirklich Schmetterlinge im Bauch. Nach und nach aber kehrt der Alltag ein und man lernt den Partner auch von der anderen Seite, nicht nur von der Schokoladenseite her kennen. Und diese Seite hat jeder Mensch auf dieser Erde, eine Sonnen- und eine Schattenseite. Lernt man dann diese Schattenseite kennen, ist man enttäuscht und oft zieht man sich dann voreinander zurück. Oft meint man dann, der Partner habe sich verändert. Nein, das ist vielleicht nur die andere Seite, die ich noch nicht kenne. Da ist es dann wichtig, dass man in Ruhe und ohne Emotionen miteinander spricht. Natürlich verfliegt dann das schöne romantische Gefühl der Ehe, aber Liebe ist nicht nur ein Gefühl, es ist vor allem eine Willensentscheidung. Gott will uns durch sein Wort helfen, dass wir verstehen, wie es mit der Liebe ist. Er sagt uns in seinem Wort, Matthäus 22, 37 bis 39, du sollst den Herrn, deinen Gott, lieben mit ganzem Herzen und mit ganzer Seele und mit deinem ganzen Verstand. Dies ist das größte und erste Gebot. Das zweite aber ist ihm gleich. Du sollst deinen Nächsten lieben wie dich selbst. Gott befiehlt uns zuerst, ihn und dann auch unseren Nächsten zu lieben wie uns selbst. Gott befiehlt uns zu lieben. Und wenn Gott uns etwas befiehlt, dann können wir das auch tun. Als unsere Kinder noch im Haus waren und ich zu einem unserer Jungs sagte, bitte, mäh morgen den Rasen vor dem Haus. Habe ich meinem Jungen nicht eine irrsinnige Arbeit aufgetragen? Nein. Ich habe ihn gebeten, etwas zu tun, was seinem Alter, seinen Fähigkeiten und Kräften entsprach. Genauso ist es bei Gott, unserem Vater. Er gibt uns eine Aufgabe, die wir erfüllen können, ihn und unseren Nächsten zu lieben. Aber ich muss mich für die Liebe entscheiden. Ich habe mich entschieden, meine Frau zu lieben. Ich will sie lieben, ob ich gute oder gar keine Gefühle für sie habe. Wir traten damals vor 34 Jahren vor den Traualtar und ich wurde gefragt, wollen Sie Ihre Frau lieben, in guten wie in bösen Tagen, bis der Tod euch scheidet? Und ich antwortete, ja, mit Gottes Hilfe. Meinen Partner zu lieben ist meine Entscheidung. Natürlich, es gibt Tage, an denen es einem nicht so leicht fällt und es gibt Tage, in denen es selbstverständlich ist, an denen man auch voll die Gefühle wieder verspürt. Manche Menschen haben wirklich Probleme, ihre Nächsten zu lieben. Woran kann das liegen? Es kann mit der Selbstannahme und mit dem Selbstwertgefühl zusammenhängen. Als ich ein Junge war mit 13, 14 Jahren, hatte ich große Schwierigkeiten, mich zu lieben, mich selbst anzunehmen. Ich dachte, niemand mag mich, keiner hat mich lieb. Ich meinte, in meiner Familie, als fünftes Kind, bin ich das fünfte Rad am Wagen, das nie gebraucht wird. Unnütz fühlte ich mich. Ich dachte immer wieder an Selbstmord. Wen kümmert es schon, wenn du nicht mehr da bist, sagte ich mir. Du bist ja sowieso nichts wert. Und weil ich mich selbst nicht mochte, konnte ich auch kaum die anderen lieben. Wer sich selbst nicht liebt, kann den anderen nicht lieben. Wer sich selbst nicht angenommen hat, kann auch den anderen nicht annehmen. Ein schlechtes Selbstwertgefühl kann dadurch kommen, dass jemand als Kind keine Annahme und Liebe erfahren hat. Das ist dann ein großes Defizit in unserem Inneren, ein Vakuum in unserer Seele, das gestillt werden will. Es kann aber auch daher kommen, dass ein Mensch seinen Wert über die gesellschaftlichen Normen her definiert. Wir kennen doch die Schlagworte in unserer Gesellschaft. Du musst etwas können, du musst etwas haben, du musst jemand sein, dann bist du etwas, dann bist du jemand. Wenn nicht, dann bist du ein Nichts. Man misst sich an anderen Menschen und sieht dann immer bei sich selbst ein großes Manko. Dadurch entsteht Unzufriedenheit. Man kann sich selbst nicht annehmen, nicht lieben und daher auch seinen Nächsten nicht lieben. Das Erste und Wichtigste, liebe Hörer, ist, dass wir erkennen, Gott liebt uns. Wenn mir darüber manchmal Zweifel kommen wollen, dann schaue ich aufs Kreuz, an dem der Herr Jesus für mich gestorben ist. Da hat er mir und dir ganz praktisch seine Liebe gezeigt. Gott hat da vor aller Welt offenbart, dass er uns liebt. Liebe sollte mit Gegenliebe beantwortet werden. Das heißt, dass wir eine Beziehung zu Gott aufnehmen, dass wir Antwort geben auf seine Liebe, sie annehmen, uns lieben lassen und dann auch unsere Liebe an Gott geben. Das geschieht durch Jesus Christus, der uns mit Gott in Verbindung bringt. So kommt Liebe in unser Herz, wie es das Wort Gottes sagt in Römer 5, Vers 5. Die Liebe Gottes ist ausgegossen in unsere Herzen durch den Heiligen Geist, der uns gegeben ist. Diese Liebe, die Gott uns gab, sollen wir weitergeben an unseren Nächsten. Wenn du verheiratet bist, liebe Hörer, ist dein Nächster erstmal deine Frau, dein Mann. Lass dich beschenken von Gottes Liebe und dann entscheide dich, diese Liebe weiterzugeben. Herr Jesus Christus, ich danke dir dafür, dass du uns so geliebt hast. Du weißt, wie es oft bestellt ist mit unserer Liebe, gerade auch in unseren Ehen. Ich bitte dich, dass du jedem meiner Zuhörer jetzt deine Liebe zeigst, damit er sich geliebt weiß und diese Liebe auch weitergeben kann an seine Nächsten. Amen.

Liebe Zuhörer, ältere Menschen mussten in ihrem Leben schon sehr viele Veränderungen verarbeiten. Dafür gebührt ihnen tiefer Respekt. Aber nicht alle kommen damit in gleicher Weise zurecht und manche Senioren ziehen sich irgendwann innerlich zurück. 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Ich wünsche Ihnen Gottes reichen Segen und seine Bewahrung in allen Situationen Ihres Lebens.

Wenn Sie möchten, dürfen Sie jetzt mitbeten. Vater unser im Himmel, geheiligt werde dein Name, dein Reich komme, dein Wille geschehe, wie im Himmel, so auf Erden. Unser tägliches Brot gib uns heute und vergib uns unsere Schuld, wie auch wir vergeben unseren Schuldigern. Und führe uns nicht in Versuchung, sondern erlöse uns von dem Bösen. Denn dein ist das Reich und die Kraft und die Herrlichkeit in Ewigkeit. Amen.

0: Wenn Sie möchten, dürfen Sie jetzt mitbeten. Vater unser im Himmel, geheiligt werde dein Name, dein Reich komme, dein Wille geschehe, wie im Himmel, so auf Erden. Unser tägliches Brot gib uns heute und vergib uns unsere Schuld, wie auch wir vergeben unseren Schuldigern. Und führe uns nicht in Versuchung, sondern erlöse uns von dem Bösen. Denn dein ist das Reich und die Kraft und die Herrlichkeit in Ewigkeit. Amen.
1: 13. Oktober.
2: Ich begrüße Sie herzlich zur Radiosendung des Missionswerkes Werner Heukelbach und freue mich, dass Sie wieder eine Botschaft über den Glauben an Jesus Christus anhören möchten. Jetzt spricht zu Ihnen Siegfried Lefering.
3: Viele Menschen merken, dass sie mit ihren Nöten nicht allein fertig werden. So suchen sie Hilfe bei Beratungsstellen, um kompetente Hilfe zu finden. Oder sie schließen sich einer Selbsthilfegruppe an. In diesen Selbsthilfegruppen stehen sich nicht der Wissende und Unwissende, der Experte und der Laie einander gegenüber, sondern auf gleicher Ebene begegnet man einander und weiß sich verstanden und akzeptiert. Die Erkenntnis setzt sich immer mehr durch, dass eine tragende, verständnisvolle Gemeinschaft wesentlich zur Gesundung, auch zur seelischen und sozialen Gesundung beitragen. Wenn das so ist, dann müsste doch gerade die christliche Gemeinde solch eine tragende Gemeinschaft sein, in der einerseits Menschen helfen und in der andererseits Hilfe erfahren wird. Die Bibel geht geradezu davon aus. Ich will einen Abschnitt aus dem Neuen Testament lesen, der von Helfen und von sich helfen lassen spricht, allerdings in Bereichen, die oft übersehen werden. Jakobus schreibt in seinem Brief, Kapitel 5, Vers 13 bis 20, »Leidet jemand unter euch? Er bete. Ist jemand guten Mutes? Er singe Psalmen. Ist jemand krank unter euch? Er rufe die Ältesten der Gemeinde zu sich, und sie mögen über ihm beten und ihn mit Öl salben im Namen des Herrn. Und das Gebet des Glaubens wird den Kranken retten, und der Herr wird ihn aufrichten, und wenn er Sünden begangen hat, wird ihm vergeben werden. Bekennt nun einander die Sünden und betet füreinander, damit ihr geheilt werdet. Viel vermag eines gerechten Gebet in seiner Wirkung. Meine Brüder, wenn jemand unter euch von der Wahrheit abirrt und jemand ihn zurückführt, so wisst, dass der, welcher einen Sünder von der Verirrung seines Weges zurückführt, dessen Seele vom Tode erretten und eine Menge von Sünden bedecken wird. Liebe Hörer, es geht hier um schwache Menschen, die in einer christlichen Gemeinde zu Hause sind. Zumindest sind es Menschen, die zurzeit schwach sind. Nun sollen die Starken sich um die Schwachen kümmern. Das kostet Zeit, das macht Mühe, und es ist nicht immer leicht, damit umzugehen. Allerdings fehlt es oft nicht an dieser Hilfe, sondern an der Bereitschaft, sich helfen zu lassen. Wie schnell ist das Argument zur Hand, ich will den anderen nicht zur Last fallen, und so versucht man es, allein zu schaffen. Bei Krankheit etwa gibt man noch am ehesten zu, dass man Hilfe braucht. Doch wenn etwas mit Scham besetzt ist, fällt es äußerst schwer. Wenn etwa die Versuchung jemanden zu Fall gebracht hat, die Unbeherrschtheit sich durchsetzt oder wenn die Ehe in der Gefahr steht, zu zerbrechen. Bloß nicht schwach sein, das ist für viele die größte Sorge. Doch wo sonst kann jemand schwach sein und um Hilfe bitten, wenn nicht in der Gemeinde Jesu Christi, in der Menschen sich nicht zum Helden aufwerfen müssen? Jakobus spricht hier einige Punkte an, in denen Hilfe möglich ist. Gerade auch deshalb, weil Gott dabei ist und er ist der Helfer schlechthin. Gerade das macht den wesentlichen Unterschied. Es geht um Helfen und sich helfen lassen beim Beten. Leidet jemand unter euch, er bete. Betet füreinander. Selbst beten und füreinander beten. Das ist eine gesunde Gebetskultur in einer Gemeinde und nicht nur, wenn es uns schlecht geht. Wie schnell wird gesagt, da hilft nur noch beten. Als ob man sonst ganz gut allein zurechtkäme. Es ist vielmehr so, dass wir auch in guten Tagen beten sollen. Ist jemand guten Mutes? Er singe Psalmen. Wer in guten Zeiten dankt und singt, wird auch in schweren Zeiten geneigt sein, mit Gott über die Nöte zu sprechen. Unsere Freude wie auch unser Schmerz, unsere ganzen Empfindungen gehören vor Gott. Nur so können wir seelisch gesund leben. Gebet hilft uns, in Gottes Gegenwart zu denken und zu leben. Und da hat nun auch das besondere Gebet seinen Platz, das Gebet für Kranke. Ist jemand krank unter euch? Er rufe die Ältesten der Gemeinde zu sich und sie mögen über ihn beten und ihn mit Öl salben im Namen des Herrn. Und das Gebet des Glaubens wird den Kranken retten und der Herr wird ihn aufrichten. Das gilt natürlich nicht bei jedem Schnupfen. Es geht um eine Schwäche, die über das zu ertragende Maß hinausgeht. Wenn einer am Ende ist und möglicherweise selbst nicht mehr in der Lage ist zu beten. Nur eines kann und soll er noch, die Ältesten rufen. Diese Initiative muss der Kranke ergreifen. Damit zeigt er, dass er nicht allein bleiben will, nicht bitter werden will in seinem Leid. Er zeigt auch, dass er in einer Gemeinde vor Ort zu Hause ist, denn die Ältesten als Gemeindeleitung vertreten die Gemeinde. Sie kommen zu ihm, weil er selbst nicht mehr kommen kann. Der Kranke braucht die Gewissheit, dass Gott ihn nicht vergessen hat und ihn nicht allein lässt in seiner Krankheit. Deshalb beten die Ältesten über ihm, dem Bettlägerigen zugewandt. Da wir geneigt sind, sehr schnell und oft im Übermaß auf die Hilfe der Ärzte zu hoffen, mag uns die Salbung mit Öl daran erinnern, dass wir durch die Nähe Gottes gesunden. Das hat nichts Magisches an sich, denn es ist völlig klar, dass es hier um Beten und um die Anrufung des Namens Jesu geht. Denn viel vermag eines gerechten Gebet in seiner Wirkung. Nicht irgendeine Handlung oder ein Mittel, sondern das Gebet ist effektiv. Liebe Hörer, solches Beten will Gott ja nicht zwingen, nach unseren Vorstellungen zu handeln. Es ist vielmehr so, dass wir uns damit schlicht öffnen für Gottes Macht. Und nicht nur das, wir öffnen uns auch dafür, wie Gott es mit uns macht. Das ist weit davon entfernt, Gott eine Wunschliste vorzulegen, die er doch bitte erfüllen möchte, damit wir sie abhaken können. Wenn wir in Aufrichtigkeit beten, dann werden wir auch aufmerksam sein, wie Gott auf unsere Bitten antwortet. Als einmal vier Freunde einen Gelähmten zu Jesus brachten, erwarteten sie sicher auch Heilung. Doch Jesus spricht ihm zunächst die Vergebung der Sünden zu und als Bestätigung heilte er ihn. Es ist oft so, dass Gott zuerst in uns wirkt, unsere Haltung verändert, Erneuerung anstoßen und zu einer Hingabe bewegen will. Er löst nicht einfach nur das Problem, das wir haben, auch wenn es um Krankheit geht. Mit dem Gebet, auch mit der Fürbitte für andere, treten wir in den Machtbereich und in den Fürsorgebereich Gottes. Wir begeben uns damit in die Obhut Gottes. Jakobus spricht hier von helfen oder retten, von aufrichten und von heilen. Wir können beten, füreinander beten. Über die Hilfe verfügt allein Gott. Es kann sich bei all dem noch ein weiteres aufdrängen, die Frage nach der Schuld. Deshalb spricht Jakobus hier auch von helfen und sich helfen lassen beim Bekennen der Sünden. Und wenn er Sünden begangen hat, wird ihm vergeben werden. Bekennt nun einander die Sünden. Damit ist nicht gesagt, dass Krankheit immer mit einer bestimmten Sünde zu tun hat. Doch immer dann, wenn unser Körper schwach und die Seele matt ist, kann die Frage nach der Sünde uns hart bedrücken, bis hin zu der Frage, womit habe ich das verdient? Nun, wenn in dieser angespannten Situation uns konkrete Schuld ins Gedächtnis kommt, dann dürfen wir sie bekennen. Ich sage bewusst dürfen. Denn in der Regel verheimlichen wir reflexartig unsere Sünden vor anderen. Wir schämen uns. Und wir sollten sicher nicht, wie in manchen Talkshows, vor aller Öffentlichkeit unsere Schandtaten ausbreiten. Doch es ist so wichtig, einen zu haben, vor dem wir ganz offen die belastenden Dinge ansprechen können. Suchen Sie, liebe Hörer, jemanden, der mit Ihnen und Ihrer Schuld vor Gott kommen kann. Nutzen Sie diese Möglichkeit, denn die zermürbende Last der Anklage muss nicht bleiben. Denn uneingestandene Schuld bedrückt oft so sehr, dass der Körper in Mitleidenschaft gezogen wird. Im Psalm 32, Vers 3 heißt es, »Denn als ich es wollte verschweigen, verschmachteten meine Gebeine durch mein tägliches Klagen.« Deshalb ist es so wichtig, dass gerade in der bedrückenden Zeit der Krankheit oder auch anderer Nöte nicht noch die bedrückende Schuld hinzukommt. Es soll klar sein, dass die Schuld vergeben ist und uns nicht weiter belasten braucht. Auch wenn die Krankheit nicht weicht, so soll doch gerade die Seele aufatmen können im Wissen um die Vergebung. Vergebung der Sünden ist nämlich Heilung der Seele und der Leib wird's zu spüren bekommen. Es gibt nichts Befreienderes als das. Und dazu ist ein Freund äußerst hilfreich, der im Vertrauen auf Gott uns beisteht. legen Sie hier eine falsche Scheu ab. Jemand hat einmal gesagt, wenn wir von unseren Tugenden reden, sind wir Konkurrenten. Wenn wir unsere Sünden bekennen, sind wir Brüder. Die Vergebung liegt ja bereit. Jesus Christus ist dafür ans Kreuz gegangen. Nur, sie muss zu uns durchdringen und uns ergreifen. Genau das geschieht, wenn wir unsere Sünden bekennen. Denn wenn wir unsere Sünden bekennen, so ist er treu und gerecht, dass er uns die Sünden vergibt und reinigt uns von aller Ungerechtigkeit. Das gilt nun auch, wenn es um Umkehr geht. Meine Brüder, wenn jemand unter euch von der Wahrheit abirrt und jemand ihn zurückführt, so wisst, dass der, welcher einen Sünder von der Verirrung seines Weges zurückführt, dessen Seele vom Tode erretten und eine Menge von Sünden bedecken wird. Beim Abirren von der Wahrheit geht es hier weniger um Irrlehre als vielmehr um einen Irrweg. In der Regel möchte der, der sich verirrt oder verfahren hat, auf den rechten Weg zurückkommen und ist dankbar für jede erdenkliche Hilfe. Wenn es allerdings um die moralische Dimension geht, finden wir weit weniger die Bereitschaft, sich helfen zu lassen. Nicht selten wird signalisiert, misch dich ja nicht ein, das ist meine Sache. Helfen und sich helfen lassen ist hier ein schwieriges Geschäft. Und doch ist klar, es ist gefährlich auf dem Irrweg. Jakobus beruhigt nicht, als sei das nicht so schlimm. Nur wer umkehrt und sich zurückführen lässt, dessen Seele wird vom Tode errettet und eine Menge von Sünden bedeckt. Es gibt allen Grund, hier zu helfen und sich helfen zu lassen. Denn was nützt alles äußere Wohlergehen, wenn Sie unzufrieden sind? Erst recht, wenn Sie nicht im Frieden mit Gott sind. Lassen Sie sich helfen. Und wem geholfen ist, der kann ein guter Helfer für andere werden.

0: Wenn Sie möchten, dürfen Sie jetzt mitbeten. Vater unser im Himmel, geheiligt werde dein Name, dein Reich komme, dein Wille geschehe, wie im Himmel, so auf Erden. Unser tägliches Brot gib uns heute und vergib uns unsere Schuld, wie auch wir vergeben unseren Schuldigern. Und führe uns nicht in Versuchung, sondern erlöse uns von dem Bösen. Denn dein ist das Reich und die Kraft und die Herrlichkeit in Ewigkeit. Amen.
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Jetzt spricht zu Ihnen Rudi Joas. Unaufhaltsam läuft die Zeit. Wie im Flug ist auch unser Leben vergangen. Ein Liederdichter schreibt: Es eilt die Zeit, die Stunden fliehen, und niemand hält sie auf. Auch deine Jahre gehen dahin wie schneller Wogenlauf. In der dritten Strophe heißt es: Der Heiland wartet mit Geduld, der dich unendlich liebt. Er ist's, der alle deine Schuld durch seinen Tod vergibt. Und der Refrain heißt: Komm, eh der letzte Tag versinkt, schon ist der Abend nah, als helles Licht im Dunkel blinkt das Kreuz von Golgatha. Liebe Hörerinnen und Hörer, diese Bitte gilt es zu befolgen: Komm, eh der letzte Tag versinkt. Der einzige Herr, der seine Zusagen einlöst, ist Jesus Christus. Er kann und wird keinen enttäuschen. Diese Andacht überschreibe ich mit dem Titel »Gott ruft dich«. In der Bibel lesen wir in Hebräer 11, Vers 8: »Durch Glauben war Abraham, als er gerufen wurde, gehorsam auszuziehen an den Ort, den er zum Erbteil empfangen sollte. Und er zog aus, ohne zu wissen, wohin er komme.« Diktatur ist uns zuwider, und von Befehlen halten wir gar nichts. Wir sträuben uns dagegen. Das gilt besonders für solche Personen, die Vergangenheit noch in Erinnerung haben, als geschrien wurde: Führer befiehl, wir folgen. Wohin es dann schließlich ging, haben viele noch in bedrückender Erinnerung. Wie viel haben wir für diese Zeche bezahlt? Jetzt halten wir von Befehlen nichts mehr. Fielen dafür aber in ein anderes Extrem: Anti-Autorität. Was sie uns gebracht hat, brauche ich nicht lange zu erörtern. Eines ist erschreckend: Wir wollen auch Gottes Anordnungen nicht mehr, obwohl sie uns zum Heil gegeben sind. Bei den Männern der Bibel war das ganz anders. Wie einschneidend war der Befehl, den Abraham von Gott empfing, als es hieß: Geh aus deinem Vaterland und aus deiner Freundschaft und aus deines Vaters Haus in ein Land, das ich dir zeigen werde. Abraham war kein junger Mann mehr, der in Freiheitsdrang und Abenteuerlust nur zum Wanderstab greifen brauchte, um reisefertig zu sein. Er war schon 75 Jahre alt, als ihn Gottes Befehl erreichte. In diesem Alter ist man an Umgebung und Verwandtschaft gefesselt und wechselt nicht mehr gern den Wohnort. Bestimmt kennen wir den Ausdruck: Einen alten Baum verpflanzt man nicht. Zudem hatte Abraham einen enormen Viehbestand, und das Auswandern war für ihn keine Kleinigkeit. Ob es Abraham nicht schwer fiel, diesem Befehl Gottes nachzukommen? Wir hören heute sehr oft: Das ist mir viel zu schwer, oder ich schaff das nicht. Abraham hat nicht lange argumentiert, sondern hat mit Gehorsam auf Gottes Ruf reagiert. Schwer sind Gottes Befehle nur dann, wenn man an seinem eigenen Willen festhalten und ihn behaupten will. Wenn der Wille Gottes dem Eigenwillen entgegensteht, wird es schwer zu gehorchen. Doch ohne sich dem Willen Gottes zu unterstellen, wird es einmal ein schreckliches Sterben ohne Hoffnung geben. Wenn man aber seinen Willen freiwillig Gott unterstellt, dann ist das nicht schwer, sondern man kann mit dem Psalmisten sagen: Deinen Willen, mein Gott, tue ich gern. Und man bekennt mit Johannes: Seine Gebote sind nicht schwer. Wenn doch diejenigen, die vorgeben, im lebendigen Glauben zu stehen, wirklich einmal gehorchen lernten, dann würde manche Klage über schwere Wege gar nicht erst ausgesprochen. Nur wer den eigenen Willen unter Gottes Willen stellt, wird seine Befehle ohne Widerrede ausführen. Darum: Wenn du deinen Eigenwillen Gott noch nicht hingegeben hast, dann tu es doch heute. Wie schwer hast du dir dadurch schon dein Leben gemacht? Du wirst es leichter haben, wenn du deinen Eigenwillen drangibst.
Sag einfach mit dem Dichter: Vor meines Herzens König leg eine Gab ich hin, und ist's auch arm und wenig, ich weiß, es freut doch ihn. Es ist mein eigner Wille, den geb ich in den Tod, auf das mich ganz erfülle dein Wille, Herr, mein Gott. Das ist das Erste, was wir von Abraham lernen können. Einfach gehorchen, ohne schwer und leicht abzuwägen. Das Zweite ist, dass wir uns nicht mit Fleisch und Blut besprechen sollten, wenn es darum geht, einen Befehl Gottes auszuführen. Bestimmt haben Abrahams Verwandte getan, was sie konnten, um sein Vorhaben zu vereiteln. Vielleicht sagten sie zu ihm: Sei vernünftig. Was du hast, das weißt du. Was du bekommst, weißt du nicht. Du wirst doch nicht deine Sicherheit aufgeben und sie gegen eine unsichere Zukunft eintauschen. Ein Mann in deinem Alter macht doch nicht mehr solche Geschichten. Die Zukunft war wirklich ungewiss. Das war richtig. Abraham wusste nicht einmal den Namen des Landes, in das er gehen sollte. Das sah in der damaligen Zeit schon merkwürdig genug aus. Aber Abraham wusste: Gott hat mich gerufen. Gott hat es mir befohlen. Das war für ihn maßgebend und reichte aus. Darum hörte er nicht auf die Einsprüche der Menschen. Nein, er gehorchte seinem Gott ohne zweifelnde Überlegungen. Durch Glauben war Abraham gehorsam, als er gerufen wurde, in ein Land zu gehen, das er erben sollte. Abraham war gehorsam. Aber wie viele Menschen gibt es heutzutage, die aus Rücksicht auf ihre Umgebung Gott nicht gehorchen? Auch heute ist es unter Umständen nötig, bei echter Jesus-Nachfolge Bindungen aufzugeben und Brücken zur Welt abzubrechen. Wenn man dem Ruf Gottes Folge leistet, geht es manchmal nicht ohne Trennung von liebgewordenen Freunden. Es ist vielleicht keine äußere Trennung, wie bei Abraham, sondern man versteht sich einfach nicht mehr, weil sich die Interessen verlagert haben. Früher suchte man mit den Freunden zweifelhafte Orte auf, doch heute ziehen einen keine 10 Pferde mehr dorthin. Wer den Ruf Gottes gehört und seine Liebe erkannt und empfangen hat, der will keinem anderen mehr folgen als nur diesem Herrn. Wenn Gott dich heute in seine Nachfolge ruft, sei gehorsam. Besprich dich nicht mit Menschen, sondern handle wie Abraham. Er gehorchte Gott. Seine Gebote und Forderungen sind nie Überforderungen. Aufträge, die Gott gibt, sind nie zu schwer. Diese Sorge brauchst du nicht zu haben, denn er kennt dich genau und weiß, was du tragen kannst. Zu jedem Auftrag gibt dir der Herr die nötige Kraft. Darum sei gehorsam, denn das können wir von Abraham lernen. Aber noch ein Drittes können wir aus unserem Andachtstext lernen. Wir hörten: Abraham wisse nicht, wohin er komme. Gott hatte ihm nur zugesagt, ein Land, das er ihm zeigen wollte. Das war nicht viel, aber es reichte aus. Auf dieses Wort verließ sich Abraham. An diese Zusage hielt er sich. Er glaubte, ohne zu sehen. Kennst du den Liedvers oder vielleicht hast du ihn sogar schon gesungen? Lass ruhen zu deinen Füßen dein armes Kind. Es will die Augen schließen und glauben blind. Warum beginnen dann bei dir die Sorgen, wenn der Herr dich bittet, ihm zu glauben? Möchtest du lieber sehen, wohin dein Weg führt? Das wäre menschlich verständlich, aber möglicherweise gar nicht so gut. Denn wie schlimm wäre es, schon Jahre vorher zu wissen, dann und dann beginnt für mich eine Leidenszeit. Vertrau einfach still und getrost dem großen, ewigen und allmächtigen Gott, der sich in Jesus Christus als liebender Vater gezeigt hat, denn er macht keinen Fehler. Er führt dich auf rechter Straße um seines Namens willen. Es ist ein kostbarer Weg, ein herrliches Bewusstsein, den Herrn an seiner Seite zu wissen. Du brauchst dich auch nie selbst anzuklagen. Hätte ich doch. Könnte ich doch noch einmal. Der Weg des Herrn ist immer gut. Bist du schon auf diesem Weg?
Auf anderen Wegen kommst du nie ans Ziel. Der Weg zum Himmel ist der Herr Jesus Christus. So sagt es uns die Bibel. Wer an den Herrn Jesus glaubt, hat das ewige Leben. Wer nicht glaubt, hat das Leben nicht. Bist du bereit, dich diesem Herrn heute anzuvertrauen? Dann solltest du ihm unter seinem Kreuz all deine Last und Sünden bekennen, da der Herr Jesus ja für dich den Sühnetod starb. Nimm ihn heute dankbar im Glauben an. Dann führt er dich an seiner starken Hand durch Wirren und Nöte zum Vaterland. Wer diesem Heiland voll vertraut, der hat noch nie auf Sand gebaut. Dieses Vertrauen wünsche ich dir von Herzen. Wir beten. Herr Jesus, danke, dass du, egal wie uneben der Weg vor mir ist, mich begleiten und ans Ziel bringen willst. Danke, dass du ein Gott bist, dem ich vertrauen kann. Ich preise dich darüber und bete dich an. Amen.

Liebe Zuhörer, wir leben in einer multikulturellen Gesellschaft. Nicht nur, dass in unserer unmittelbaren Nachbarschaft Menschen der verschiedensten Religionen leben, nein, auch im sogenannten christlichen Lager gibt es viele Variationen und Gruppierungen. Ein Phänomen ist, dass alle behaupten, sie hätten den einzig wahren Gott in ihrer Religion. Wenn ich Menschen anspreche, um ihnen ein Zeugnis zu geben, dann höre ich oft: Ich habe meine Religion. Ist nicht in jeder Religion ein Fünkchen Wahrheit? Und wie man so schön sagt, führen nicht alle Wege nach Rom? Oder gibt es vielleicht doch zuverlässige Antworten auf diese Fragen? Eines ist dabei aber sicher, liebe Zuhörer. Diese Antworten können nicht von uns kommen, weil wir alle irgendwie geprägt sind. Die Antworten auf die zentralen Fragen unserer Existenz und die Frage nach Gott kann nur jemand beantworten, der außerhalb von uns steht und der von sich sagen kann: Ich bin die Wahrheit, nämlich Gott selbst. 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Ich wünsche Ihnen von Herzen den Frieden Gottes und seine Bewahrung in allen Situationen Ihres Lebens.

Wenn Sie möchten, dürfen Sie jetzt mitbeten. Vater unser im Himmel, geheiligt werde dein Name, dein Reich komme, dein Wille geschehe, wie im Himmel, so auf Erden. Unser tägliches Brot gib uns heute und vergib uns unsere Schuld, wie auch wir vergeben unseren Schuldigern. Und führe uns nicht in Versuchung, sondern erlöse uns von dem Bösen. Denn dein ist das Reich und die Kraft und die Herrlichkeit in Ewigkeit. Amen.